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1: Ich bin Dirk Zeitler. Bei einem Angriff auf den Hauptstadtflughafen der saudischen Hauptstadt Riad sind nach offiziellen Angaben 12 Menschen getötet worden.

0: der irischen Ratspräsidentschaft als inakzeptabel zurück.
1: Es geht um einen künftigen EU-Haushalt für 7 Jahre. Die EU-Kommission schlägt dafür 1,8 Billionen Euro vor. Wichtige Nettozahlerländer wollen das um mehrere hundert Milliarden Euro kürzen, auch Deutschland. Am jüngsten Kompromissvorschlag aus Irland stört Kanzler Merz nicht nur, dass viel weniger gekürzt wird, als Deutschland gerne hätte, sondern auch in welchen Bereichen, etwa für Wettbewerbsfähigkeit, Forschung und Verteidigung, nicht aber in der Agrarpolitik und beim Finanzausgleich für wirtschaftlich schwächere Regionen der EU. Ronny Tochau, Nachrichtenredaktion.
0: Bundesjustizministerin Hubich will das Richtergesetz reformieren. Nächste Woche werde sie einen Gesetzentwurf vorlegen, sagte sie der Welt am Sonntag. Hubich will damit verhindern, dass Rechtsextremisten die Gerichte durch Wahl von Schöffen unterwandern.
2: Schöffen entscheiden an Gerichten mit. Eine juristische Ausbildung brauchen sie nicht. Trotzdem zählt ihre Stimme gleich viel wie die der Berufsrichter. Als Justizministerin Hubich die Reform ankündigte, sagte sie, es gebe Hinweise, dass sich zunehmend Kandidaten als Schöffen bewerben, die nicht mehr auf dem Boden der freiheitlich-demokratischen Grundordnung stünden. Es soll auch gezielte Aufrufe von rechtsextremen Kräften gegeben haben, um so Prozesse beeinflussen zu können. Gibt es Zweifel an der Verfassungstreue eines Bewerbers, soll das den Plänen nach künftig genauer geprüft werden, zum Beispiel über Social-Media-Profile. Ursula Winkler, Nachrichtenredaktion.
0: Zum Fußball. RB Leipzig hat sich im Abendspiel mit 6:0 gegen Eintracht Frankfurt durchgesetzt. Zuvor hatten sich der FC Bayern und Augsburg 2:2 unentschieden getrennt. Außerdem spielten Hoffenheim Hamburg 2:3, Mainz Leverkusen 3:4, Union Berlin Elversberg 1:0 und Paderborn Stuttgart 0:2.
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1: Ich bin Dirk Zeitler. Die CDU ist aktuell in einer schwierigen Lage. Die Niederlagen bei den jüngsten Landtagswahlen haben der Partei zugesetzt. Darüber will die engere Führung ab heute sprechen. Das CDU-Präsidium trifft sich dafür zu einer zweitägigen Klausur in Berlin.
2: Nach den jüngsten Wahlschlappen wackelte ja sogar Kanzler Merz. Die CDU-Klausur war dann wohl auch als Ventil angekündigt worden. Offen ist, wie sehr es dabei auch nochmal eine Debatte über Merz agieren als Kanzler geben wird. Inhaltlich soll es bei der Aufarbeitung unter anderem darum gehen, Alltagsprobleme der Menschen wieder mehr in den Blick zu nehmen. Und es geht um den Umgang mit der AfD. Im Vorfeld hat schon eine rege Diskussion in CDU und CSU begonnen, ob man sich von der AfD weiter mit einer Brandmauer scharf abgrenzen will. Ronny Thorau, Nachrichtenredaktion.

0: gescheiterten Hinrichtung in Tennessee hat Christa Pike das Krankenhaus verlassen. Sie sei mittlerweile in das Gefängnis zurückgekehrt, in dem sie seit über 30 Jahren inhaftiert war, teilten ihre Anwälte mit.
1: Die 50-Jährige könne inzwischen kurze Strecken zurücklegen, so ihre Anwälte. Geistig sei Pike allerdings etwas benommen und könne ihre schwer verletzten Arme kaum einsetzen. Noch sei unklar, ob bleibende Schäden zurückbleiben würden. Der zum Tode verurteilten Christa Pike waren Ende September 2 Dosen Gift gespritzt worden, sie wurde aber nur bewusstlos. Der örtliche Gouverneur hat eine Untersuchung angekündigt und weitere Hinrichtungen bis zum Jahresende ausgesetzt. Babette Büchner, Nachrichtenredaktion.
0: Zum Fußball. RB Leipzig hat sich im Abendspiel mit 6:0 gegen Eintracht Frankfurt durchgesetzt. Zuvor hatten sich der FC Bayern und Augsburg 2:2 unentschieden getrennt. Außerdem spielten Hoffenheim, Hamburg 2:3, Mainz, Leverkusen 3:4, Union Berlin, Elversberg 1:0 und Paderborn, Stuttgart 0:2.
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1: Ich bin Dirk Zeitler. US-Präsident Trump hat sich mit Kreml-Chef Putin auf die Lieferung hunderttausender Tonnen Diesel geeinigt. Die USA heben dafür vorübergehend Sanktionen gegen russischen Diesel auf. Doch was bedeutet dieser Schritt für die Dieselpreise bei uns?
2: An deutschen Tankstellen werden sich die Preise durch Trumps Dieseldeal wohl kaum ändern. Das erwartet der Wirtschaftsverband Fuels und Energie. Denn in der EU gelte ja weiter ein Importverbot für russischen Diesel. Andere Ökonomen stimmen zu, auch weil die zugesagte Sofortmenge an Diesel zu gering sei, um einen großen Unterschied zu machen. Daten des Spritpreisportals Tankerkönig zeigen bisher auch keine Sprünge bei den Spritpreisen. Durch seinen Dieseldeal mit Putin erwartet US-Präsident Donald Trump wohl vor allem Auswirkungen im eigenen Land. Vor den Zwischenwahlen Anfang November steht Trump wegen der hohen Spritpreise stark unter Druck. Babette Büchner, Nachrichtenredaktion.
1: Die CDU ist aktuell in einer schwierigen Lage. Die Niederlagen bei den jüngsten Landtagswahlen haben der Partei zugesetzt. Darüber will die engere Führung ab heute sprechen. Das CDU-Präsidium trifft sich dafür zu einer zweitägigen Klausur in Berlin.
3: Nach den jüngsten Wahlschlappen wackelte ja sogar Kanzler Merz. Die CDU-Klausur war dann wohl auch als Ventil angekündigt worden. Offen ist, wie sehr es dabei auch nochmal eine Debatte über Merz' Agieren als Kanzler geben wird. Inhaltlich soll es bei der Aufarbeitung unter

0: Zuletzt hatte die mit dem Iran verbündete Houthi-Miliz im Jemen ihre Angriffe auf das benachbarte Saudi-Arabien verstärkt und sich auch zu Anschlägen mit ballistischen Raketen auf den Flughafen von Riad und andere Einrichtungen bekannt. Zum Fußball. RB Leipzig hat sich im Abendspiel mit 6:0 gegen Eintracht Frankfurt durchgesetzt. Zuvor hatten sich der FC Bayern und Augsburg 2:2 unentschieden getrennt. Außerdem spielten Hoffenheim Hamburg 2:3, Mainz Leverkusen 3:4, Union Berlin Elversberg 1:0 und Paderborn Stuttgart 0:2. 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
1: Ich bin Dirk Zeitler. US-Präsident Trump hat sich mit Kreml-Chef Putin auf die Lieferung hunderttausender Tonnen Diesel geeinigt. Die USA heben dafür vorübergehend Sanktionen gegen russischen Diesel auf. Doch was bedeutet dieser Schritt für die Dieselpreise bei uns?
2: An deutschen Tankstellen werden sich die Preise durch Trumps Dieseldeal wohl kaum ändern. Das erwartet der Wirtschaftsverband Fuels und Energie. Denn in der EU gelte ja weiter ein Importverbot für russischen Diesel. Andere Ökonomen stimmen zu, auch weil die zugesagte Sofortmenge an Diesel zu gering sei, um einen großen Unterschied zu machen. Daten des Spritpreisportals Tankerkönig zeigen bisher auch keine Sprünge bei den Spritpreisen. Durch seinen Dieseldeal mit Putin erwartet US-Präsident Donald Trump wohl vor allem Auswirkungen im eigenen Land. Vor den Zwischenwahlen Anfang November steht Trump wegen der hohen Spritpreise stark unter Druck. Babette Büchner, Nachrichtenredaktion.
1: Die CDU ist aktuell in einer schwierigen Lage. Die Niederlagen bei den jüngsten Landtagswahlen haben der Partei zugesetzt. Darüber will die engere Führung ab heute sprechen. Das CDU-Präsidium trifft sich dafür zu einer zweitägigen Klausur in Berlin.
3: Nach den jüngsten Wahlschlappen wackelte ja sogar Kanzler Merz. Die CDU-Klausur war dann wohl auch als Ventil angekündigt worden. Offen ist, wie sehr es dabei auch nochmal eine Debatte über Merz' Agieren als Kanzler geben wird. Inhaltlich soll es bei der Aufarbeitung unter anderem darum gehen, Alltagsprobleme der Menschen wieder mehr in den Blick zu nehmen. Und es geht um den Umgang mit der AfD. Im Vorfeld hat schon eine rege Diskussion in CDU und CSU begonnen, ob man sich von der AfD weiter mit einer Brandmauer scharf abgrenzen will. Ronny Thorau, Nachrichtenredaktion.
1: Bei einem Angriff auf den Hauptstadtflughafen der saudischen Hauptstadt Riad sind nach offiziellen Angaben 12 Menschen getötet worden. Mehr als 300 weitere wurden demnach verletzt. Zuletzt hatte die mit dem Iran verbündete Houthi-Miliz im Jemen ihre Angriffe auf das benachbarte Saudi-Arabien verstärkt und sie auch zu Anschlägen mit ballistischen Raketen auf den Flughafen von Riad

0: nach sechs mit mir, Katrin Brause-Zimmermann. Schön, dass ihr eingeschaltet habt an diesem noch frühen Sonntagmorgen hier auf Antenne Mainz. Und wir schauen jetzt gleich mal rüber nach Kroatien, genauer gesagt nach Zagreb. Denn da findet eine Roboter-Olympiade statt. Und zwei Grundschulkinder hier bei uns aus Mainz, die sind beim Finale mit dabei. Was sie entwickelt haben und welche Herausforderungen auf die beiden wartet, das erfahrt ihr hier gleich. Also bleibt sehr gerne dran. Wir starten erstmal durch in die neue Stunde, natürlich auch mit guter Musik hier auf Antenne Mainz im Rocktober mit Alex Max Band Tonight. Davor gibt's aber noch Tiffany Aris mit Find Me. Startet gut in euren Sonntag.
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0: Während ihr ganz entspannt in diesen Sonntag startet, steigt bei zwei Mainzer Grundschülern die Spannung. Sophie und Jona von der katholischen Martinus-Grundschule in Mainz-Weisenau haben was ganz Besonderes vor. Ab Dienstag sind sie beim Europafinale der Weltroboter-Olympiade in Kroatien. Sophie und Jona treten da gegen ganz viele andere Schüler aus Europa an.
1: Ja, wir finden das auch ziemlich beeindruckt. Unsere Eltern waren da auch richtig beeindruckt und die sind jetzt auch immer noch mega stolz auf uns.
2: Aber auch unsere Lehrerin, also die Frau Möhren, die war schon in Schwalbach, dass wir den zweiten Platz gemacht haben im Rhein-Main-Gebiet. Da war die schon ziemlich stolz. In Trier war die dann noch stolzer. Mal gucken, wie es jetzt im Europafinale wird.
0: In der Robotik-AG von Lehrerin Gabriele Möhren haben die Schüler mit Lego ein Modell für einen selbstfahrenden Rollstuhl entwickelt, erklärt Sophie.
1: Wir haben das auch so gemacht, dass behinderte Leute oder Leute, die etwas an sich haben, dass die auch die Welt erleben können, so dass sie sich da drin fühlen können, als wären sie normale Menschen. Also sind sie aber.
0: Was ein super Projekt! Im Europafinale gibt's jetzt aber noch eine neue Herausforderung für die beiden.
1: Wir müssen die ganze Präsentation, die wir auf Deutsch gehalten haben, jetzt in Englisch lernen. Am Anfang haben wir gedacht, das kriegen wir nicht mehr hin, aber jetzt können wir es eigentlich schon ganz gut auswendig und wir hoffen, dass wir es schaffen.
0: Lehrerin Gabriele Möhren ist sich da auf jeden Fall sicher. Auch von daheim gibt's viel Support.
3: Also es ist enorm, wie viel Lob die Kinder bekommen. Selbstverständlich, also jetzt erstmal hier in der Schule. Wir haben sehr viele Spenden bekommen, auch von der Industrie, von Privatmenschen. Auch unser Oberbürgermeister Nino Hase hat uns was gespendet. Wir haben jetzt auch eine Einladung bekommen, dass wir nach den Herbstferien auch zu ihm kommen und ihm unser Projekt vorstellen. Man muss auch dazu sagen, Zagreb ist ja auch die Patenstadt von Mainz. Das sind wir auch nochmal kleine Botschafter für die Stadt Mainz.
0: Die ganze Stadt drückt ab Dienstag den beiden Viertklässlern Sophie und Jona die Daumen. Natürlich auch die ganze Robotik-AG.

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1: Schön, dass ihr eingeschaltet habt an diesem wunderbaren Sonntagmorgen. Ich bin Katrin Brause, Zimmermann. Was können uns eigentlich jahrtausendalte Bibeltexte heute noch mitgeben? Die Antwort auf genau diese Frage gibt's hier gleich mit dem Buch Bibelbewusst leben. Also bleibt sehr gerne dran, mehr dazu verrate ich nämlich erstmal nicht. Alles Weitere gibt's hier gleich. Vorher gibt's aber noch die Greatest Hits und das Beste von heute für euch auf die Ohren. Startet gut in euren Sonntagmorgen.
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0: Heute geht die Frankfurter Buchmesse zu Ende. Und wir haben passend dazu auch einen Buchtipp für euch. Die Mainzer Bibelwissenschaftler Thomas Hieke und Konrad Huber haben das Buch Bibelbewusst Leben herausgegeben. Darin geht es um die Frage, was können uns jahrtausendalte Bibeltexte heute noch mitgeben? Für Konrad Huber steckt die entscheidende Idee schon im Titel.
1: Im Begriff bewusst steckt es auf Wissenden. Und das scheint mir doch viel wichtiger zu sein, als einfach, ich frage die Bibel. Uns geht es dann eben darum, diesen Aspekt des Wissens ganz stark zu machen im Umgang mit biblischen Texten. Das heißt, reflektiert, kritisch, informiert, textgemäß, verantwortlich sozusagen mit den Texten und vor diesem Hintergrund eben Impulse aus den Texten, die reflektiert sind, dann zu versuchen, auch für sich bewusst zu leben. Aber dann ist bewusst auch etwas von, ich schalte meine Vernunft nicht aus.
0: Also Kopf an beim Bibellesen. Die Bibel kann Impulse geben und Orientierung bieten. Entscheiden müssen wir am Ende selbst. Die Bibel als Ausrede für das eigene Verhalten zu nehmen, ist für Thomas Hieke nicht der richtige Weg.
2: Also die Bibel wird dann zur Gefahr für die Ethik, wenn ich sozusagen meine eigene ethische Entscheidung abwälze auf die Bibel. Sobald ich meine Verantwortung abgebe, ist die Ethik in Gefahr. Und das darf ich nicht machen. Und da darf ich auch die Bibel nicht dazu benutzen, irgendwelches Handeln von mir durch vermeintlichen Bibelgehorsam zu kaschieren. Denn verantwortlich bin ich für mein Handeln und nicht die Bibel. Also wenn man so in Karikaturen denkt, ja, vom Himmelstor, da wird der Petrus, wenn er mich was fragt, ja, und ich sage, ja, das habe ich gemacht, weil es in der Bibel steht, dann sagt Petrus, und was hast du dir dabei gedacht?
0: Bibelbewusst Leben von Thomas Hieke und Konrad Huber erschienen im Verlag Katholisches Bibelwerk. Unser Buchtipp zum Abschluss der Frankfurter Buchmesse.

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1: Ich bin Katrin Müller. US-Präsident Donald Trump hat einen neuen Präsidenten für die Ukraine gefordert. Volodymyr Zelensky habe vielfach die Gelegenheit gehabt, den Ukraine-Krieg zu beenden und sich dagegen entschieden, behauptete Trump in Washington. Er glaube, es sei an der Zeit, dass die Ukraine einen neuen Präsidenten bekomme.
2: Die Äußerungen des US-Präsidenten, sie haben es in sich und sie sind ein Rückschlag für alle, die glaubten, Trump werde nun den Druck auf Kreml-Chef Putin erhöhen. Stattdessen nimmt Trump Zelensky ins Visier. Zelensky, nicht Putin, soll sich gegen einen Frieden sperren und Zelensky soll für die hohen Preise für Diesel verantwortlich sein. Begonnen wurde der Krieg aber nicht von Zelensky, sondern von Russland. Und der Preis für Diesel, der steigt vor allem wegen des Krieges im Iran, den Trump gemeinsam mit Israel begonnen hatte. Trumps Äußerungen sind nicht nur ein Rückschlag für die Menschen in der Ukraine, sondern auch für die Europäer, die den Druck auf Moskau erhöhen wollen. Im Kreml hingegen dürften Trumps Äußerungen für Jubel sorgen. Jan-Christoph Freibert, Washington.
1: Die CDU ist aktuell in einer schwierigen Lage. Die Niederlagen bei den jüngsten Landtagswahlen haben der Partei zugesetzt. Darüber will die engere Führung ab heute sprechen. Das CDU-Präsidium trifft sich zur zweitägigen Klausur in Berlin.
3: Nach den jüngsten Wahlschlappen wackelte ja sogar Kanzler Merz. Die CDU-Klausur war dann wohl auch als Ventil angekündigt worden. Offen ist, wie sehr es dabei auch nochmal eine Debatte über Merz agieren als Kanzler geben wird. Inhaltlich soll es bei der Aufarbeitung unter anderem darum gehen, Alltagsprobleme der Menschen wieder mehr in den Blick zu nehmen. Und es geht um den Umgang mit der AfD. Im Vorfeld hat schon eine rege Diskussion in CDU und CSU begonnen, ob man sich von der AfD weiter mit einer Brandmauer scharf abgrenzen will. Ronny Thorau, Berlin.
1: In mehreren Bundesländern gibt es Durchsuchungen. Das teilte das Bundeskriminalamt mit. Die genauen Hintergründe sind noch unklar. In Kiel haben mehrere Beamte von Zoll und Polizei in der Nacht in dem Zusammenhang eine Gaststätte durchsucht. Die liegt direkt auf einer bekannten Partymeile im Zentrum der Hansestadt. Zum Fußball. RB Leipzig hat sich im Abendspiel mit 6:0 gegen Eintracht Frankfurt durchgesetzt. Zuvor hatten sich der FC Bayern und Augsburg 2:2 unentschieden getrennt. Außerdem spielten Hoffenheim Hamburg 2:3, Mainz Leverkusen 3:4, Union Berlin Elversberg 1:0 und Paderborn Stuttgart 0:2.
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4: Mit mir, Katrin Brause-Zimmermann, um kurz nach 7 an diesem wunderbaren Sonntagmorgen. Die Dernbacher Schwestern im Bistum Limburg, die feiern Jubiläum. Nämlich seit 175 Jahren leben die Nonnen jetzt weltweit Nächstenliebe vor. Was sie genau weltweit machen, das erfahrt

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0: Limburg feiert seine Bistumsheilige Katharina Kaspar und ihren Orden, die Dernbacher Schwestern. 175 Jahre schon leben die Schwestern Nächstenliebe und das nicht nur in ihrem Zuhause im Westerwald, sondern weltweit. In Europa, Asien, Afrika und Amerika. Schwester Adelgard zum Beispiel lebt in einer Kleinstadt in Brasilien. Sie hat dort unter anderem ein Internat gegründet und aktuell eine neue Selbsthilfegruppe für Frauen, erzählt sie uns.
1: Das sind Frauen aus schwierigen Verhältnissen, die zu Hause Schläge erfahren und den Alkoholismus erst Gatten oder allein die Kinder erziehen. Und als die Gruppe gegründet wurde, da kamen die immer zusammen, um zu erzählen und zusammen zu weinen. Aber inzwischen machen sie auch Töpfern oder Nähen und Tänze und führen die auf, wenn irgendein Fest bei uns ist.
0: Tatkräftig hilft den Schwestern mittlerweile auch eine Gruppe aus 20 Männern, die eigentlich nur regelmäßig zum Rosenkranzbeten gekommen sind.
1: Bei uns ist ganz wichtig die Kirmes, das, was man hier Kirmes nennt. Das wird bei uns 9 Tage lang gefeiert als Novene. Und da helfen sie also, das zu organisieren. Sie unterstützen, da wird also gefragt, da und da ist eine Familie, die nicht mehr weiter kann oder da ist jemand, der nicht das Geld hat für eine Operation und dann sammeln sie eben Geld oder unterstützen dieses Projekt.
0: Alles ehrenamtlich im Dienst der Nächstenliebe. Das ist wirklich klasse. Bei Schwester Adelgard wurden aus ursprünglich 5 geplanten Jahren Brasilien nun 25. Und sie macht auch jetzt im Alter von 82 Jahren weiter.

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1: Schön, dass ihr eingeschaltet habt hier auf Antenne Mainz. Ich bin Katrin Brause-Zimmermann. Ich wünsche euch einen wunderbaren Sonntagmorgen. Auf dem Kloster Jakobsberg bei Ockenheim werden Traditionen jetzt ganz neu gedacht. Und zwar mit einer Vespa, aber das Ganze in modern. Was genau sich dahinter verbirgt, das verrate ich erstmal nicht. Das erfahrt ihr nämlich hier gleich nach dem Supermix und den Greatest Hits. Ich wünsche euch einen wunderbaren Start in diesen wunderbaren Sonntag.
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0: Sich immer wieder neu erfinden, über den Tellerrand blicken und Neues wagen. Klingt wie abgedroschene Floskeln, ist in unserer heutigen Zeit aber wichtiger denn je. Auch das Kloster Jakobsberg bei Ockenheim versucht, immer neue Wege zu gehen. Seit einem Jahr ist hier das geistliche Zentrum des Bistums Mainz. Anja Günther ist Referentin für Spiritualität und will genau diesen Prozess vorantreiben.
1: Also das Schöne an diesem Zukunftsprozess, einfach an diesem neuen geistlichen Zentrum und an dem Weg, den wir hier angefangen haben, ist, dass man neue Dinge ausprobieren kann und gucken, was wird von den Leuten auch nachgefragt, was wird auch gebraucht.
0: Eine ihrer neuen Ideen ist eine Benediktiner-Vesper, also eine Andacht am Abend, angelehnt an eine Klostertradition, um den Arbeitstag zu beenden. Sehr traditionell. Anja Günther will den Gottesdienst aber modern gestalten.
1: Je nachdem, vielleicht gibt es Psalmen in einer moderneren Sprache. Ich habe auch schon mal den Kirchenchor hier in Ockenheim angefragt, ob die sich vorstellen könnten, es musikalisch mitzugestalten. Die haben auch schon gesagt, ja. Und dann mit den Leuten, die kommen und das auch mitbeten wollen, gemeinsam schauen, was ist dann die passende Form und wie gestalten wir das dann zusammen weiter aus.
0: Traditionen neu entdecken und moderner gestalten. Vielleicht eine Möglichkeit, um Menschen auf den Jakobsberg zu locken. Ob das klappt, ist offen.
1: Die Herausforderung ist, rauszufinden, ist es das Richtige? Wollen die Leute das auch? Es so bekannt zu machen, dass einfach auch genug Leute davon erfahren. Oder halt, wenn es das nicht ist. Wir sind ja auf dem Weg, das rauszufinden, was auch Menschen von heute an Gebetsformen und an Gebetszeiten anspricht. Einfach diese Orte zu finden und passende Formen anzubieten.
0: Jeden Donnerstag um 19 Uhr gibt es in den nächsten Monaten eine Vesper auf dem Jakobsberg mit Gesprächen und Feedback im Anschluss.

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1: Ich bin Katrin Müller. US-Präsident Trump hat einen neuen Präsidenten für die Ukraine gefordert. Selenskyj habe vielfach die Gelegenheit gehabt, den Ukraine-Krieg zu beenden und sich dagegen entschieden, behauptete Trump in Washington. Davor hatte sich Trump mit Kreml-Chef Putin auf die Lieferung hunderttausender Tonnen Diesel geeinigt. Die USA heben dafür vorübergehend Sanktionen gegen russischen Diesel auf. Fraglich ist, ob davon etwas an den Tankstellen auch hierzulande zu spüren sein wird.
2: An deutschen Tankstellen werden sich die Preise durch Trumps Dieseldeal wohl kaum ändern. Das erwartet der Wirtschaftsverband Fuels und Energie. Denn in der EU gelte ja weiter ein Importverbot für russischen Diesel. Andere Ökonomen stimmen zu, auch weil die zugesagte Sofortmenge an Diesel zu gering sei, um einen großen Unterschied zu machen. Daten des Spritpreisportals Tankerkönig zeigen bisher auch keine Sprünge bei den Spritpreisen. Durch seinen Dieseldeal mit Putin erwartet US-Präsident Donald Trump wohl vor allem Auswirkungen im eigenen Land. Babette Büchner, Redaktion.
1: Der Streit um den riesigen EU-Haushalt geht weiter. Bundeskanzler Merz wies einen Kompromissvorschlag der irischen Ratspräsidentschaft bereits wenige Stunden nach der Veröffentlichung als inakzeptabel zurück.
3: Es geht um einen künftigen EU-Haushalt für 7 Jahre. Die EU-Kommission schlägt dafür 1,8 Billionen Euro vor. Wichtige Nettozahlerländer wollen das um mehrere hundert Milliarden Euro kürzen, auch Deutschland. Am jüngsten Kompromissvorschlag aus Irland stört Kanzler Merz nicht nur, dass viel weniger gekürzt wird, als Deutschland gerne hätte, sondern auch in welchen Bereichen, etwa für Wettbewerbsfähigkeit, Forschung und Verteidigung, nicht aber in der Agrarpolitik und beim Finanzausgleich für wirtschaftlich schwächere Regionen der EU. Onni Thorau, Berlin.
1: In mehreren Bundesländern gibt es Durchsuchungen. Das teilte das Bundeskriminalamt mit. Die genauen Hintergründe sind noch unklar. In Kiel haben mehrere Beamte von Zoll und Polizei in der Nacht in dem Zusammenhang eine Gaststätte durchsucht. Die liegt direkt auf einer bekannten Partymeile im Zentrum der Hansestadt. Zum Fußball. RB Leipzig hat sich im Abendspiel mit 6:0 gegen Eintracht Frankfurt durchgesetzt. Zuvor hatten sich der FC Bayern und Augsburg 2:2 unentschieden getrennt. Außerdem spielten Hoffenheim Hamburg 2:3, Mainz Leverkusen 3:4, Union Berlin Elversberg 1:0 und Paderborn Stuttgart 0:2.
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4: Um 7:45 mit mir, Katrin Brause-Zimmermann. Ich wünsche euch einen wunderschönen Sonntagmorgen. Wir schauen jetzt gleich mal rüber nach Kroatien, genauer gesagt nach Zagreb. Denn da findet jetzt bald das Finale der Roboter-Olympiade statt. Und zwei Grundschulkinder hier bei uns aus Mainz sind genau da mit dabei. Was sie entwickelt haben und welche Herausforderungen es vor Ort gibt, das erfahrt ihr natürlich hier gleich. Also bleibt sehr gerne dran. Erstmal gibt's hier noch die Greatest Hits und das Beste von heute für euch auf die Ohren im Rocktober mit Iggy Pop und The Passenger. Bevor wartet immer noch Gracie Abrams mit Look at My Life.
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0: Während ihr ganz entspannt in diesen Sonntag startet, steigt bei zwei Mainzer Grundschülern die Spannung. Sophie und Jona von der katholischen Martinus-Grundschule in Mainz-Weisenau haben was ganz Besonderes vor. Ab Dienstag sind sie beim Europafinale der Weltroboter-Olympiade in Kroatien. Sophie und Jona treten da gegen ganz viele andere Schüler aus Europa an.
1: Ja, wir finden das auch ziemlich beeindruckt. Unsere Eltern waren da auch richtig beeindruckt und die sind jetzt auch immer noch mega stolz auf uns.
2: Aber auch unsere Lehrerin, also die Frau Möhren, die war schon in Schwalbach, dass wir den zweiten Platz gemacht haben im Rhein-Main-Gebiet. Da war die schon ziemlich stolz. In Trier war die dann noch stolzer. Mal gucken, wie es jetzt im Europafinale wird.
0: In der Robotik-AG von Lehrerin Gabriele Möhren haben die Schüler mit Lego ein Modell für einen selbstfahrenden Rollstuhl entwickelt, erklärt Sophie.
1: Wir haben das auch so gemacht, dass behinderte Leute oder Leute, die etwas an sich haben, dass die auch die Welt erleben können, so dass sie sich da drin fühlen können, als wären sie normale Menschen. Also sind sie aber.
0: Was ein super Projekt! Im Europafinale gibt's jetzt aber noch eine neue Herausforderung für die beiden.
1: Wir müssen die ganze Präsentation, die wir auf Deutsch gehalten haben, jetzt in Englisch lernen. Am Anfang haben wir gedacht, das kriegen wir nicht mehr hin, aber jetzt können wir es eigentlich schon ganz gut auswendig und wir hoffen, dass wir es schaffen.
0: Lehrerin Gabriele Möhren ist sich da auf jeden Fall sicher. Auch von daheim gibt's viel Support.
3: Also es ist enorm, wie viel Lob die Kinder bekommen. Selbstverständlich also jetzt erstmal hier in der Schule. Wir haben sehr viele Spenden bekommen, auch von der Industrie, von Privatmenschen. Auch unser Oberbürgermeister Nino Hase hat uns was gespendet. Wir haben jetzt auch eine Einladung bekommen, dass wir nach den Herbstferien auch zu ihm kommen und ihm unser Projekt vorstellen. Man muss auch dazu sagen, Zagreb ist ja auch die Patenstadt von Mainz. Das sind wir auch nochmal kleine Botschafter für die Stadt Mainz.
0: Die ganze Stadt drückt ab Dienstag den beiden Viertklässlern Sophie und Jona die Daumen. Natürlich auch die ganze Robotik AG.

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1: Schön, dass ihr eingeschaltet habt an diesem wunderbaren Sonntagmorgen. Ich bin Katrin Brause-Zimmermann. Was können uns eigentlich jahrtausendalte Bibeltexte heute noch mitgeben? Die Antwort auf genau diese Frage gibt's hier gleich mit dem Buch Bibel bewusst leben. Also bleibt sehr gerne dran, mehr dazu verrate ich nämlich erstmal nicht. Alles Weitere gibt's hier gleich. Vorher gibt's aber noch die Greatest Hits und das Beste von heute für euch auf die Ohren. Startet gut in euren Sonntagmorgen.
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0: Heute geht die Frankfurter Buchmesse zu Ende. Und wir haben passend dazu auch einen Buchtipp für euch. Die Mainzer Bibelwissenschaftler Thomas Hieke und Konrad Huber haben das Buch Bibelbewusst Leben herausgegeben. Darin geht es um die Frage, was können uns jahrtausendalte Bibeltexte heute noch mitgeben? Für Konrad Huber steckt die entscheidende Idee schon im Titel.
1: Im Begriff bewusst steckt es auf Wissenden. Und das scheint mir doch viel wichtiger zu sein, als einfach, ich frage die Bibel. Uns geht es dann eben darum, diesen Aspekt des Wissens ganz stark zu machen im Umgang mit biblischen Texten. Das heißt, reflektiert, kritisch, informiert, textgemäß, verantwortlich sozusagen mit den Texten und vor diesem Hintergrund eben Impulse aus den Texten, die reflektiert sind, dann zu versuchen, auch für sich bewusst zu leben. Aber dann ist bewusst auch etwas von, ich schalte meine Vernunft nicht aus.
0: Also Kopf an beim Bibellesen. Die Bibel kann Impulse geben und Orientierung bieten. Entscheiden müssen wir am Ende selbst. Die Bibel als Ausrede für das eigene Verhalten zu nehmen, ist für Thomas Hieke nicht der richtige Weg.
2: Also die Bibel wird dann zur Gefahr für die Ethik, wenn ich sozusagen meine eigene ethische Entscheidung abwälze auf die Bibel. Sobald ich meine Verantwortung abgebe, ist die Ethik in Gefahr. Und das darf ich nicht machen. Und da darf ich auch die Bibel nicht dazu benutzen, irgendwelches Handeln von mir durch vermeintlichen Bibelgehorsam zu kaschieren. Denn verantwortlich bin ich für mein Handeln und nicht die Bibel. Also wenn man so in Karikaturen denkt, ja, vom Himmelstor, da wird der Petrus, wenn er mich was fragt, ja, und ich sage, ja, das habe ich gemacht, weil es in der Bibel steht, dann sagt Petrus, und was hast du dir dabei gedacht?
0: Bibelbewusst Leben von Thomas Hieke und Konrad Huber erschienen im Verlag Katholisches Bibelwerk. Unser Buchtipp zum Abschluss der Frankfurter Buchmesse.

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1: Ich bin Katrin Müller. US-Präsident Donald Trump hat einen neuen Präsidenten für die Ukraine gefordert. Volodymyr Zelensky habe vielfach die Gelegenheit gehabt, den Ukraine-Krieg zu beenden und sich dagegen entschieden, behauptete Trump in Washington. Er glaube, es sei an der Zeit, dass die Ukraine einen neuen Präsidenten bekomme.
2: Die Äußerungen des US-Präsidenten, sie haben es in sich und sie sind ein Rückschlag für alle, die glaubten, Trump werde nun den Druck auf Kreml-Chef Putin erhöhen. Stattdessen nimmt Trump Zelensky ins Visier. Zelensky, nicht Putin, soll sich gegen einen Frieden sperren und Zelensky soll für die hohen Preise für Diesel verantwortlich sein. Begonnen wurde der Krieg aber nicht von Zelensky, sondern von Russland. Und der Preis für Diesel, der steigt vor allem wegen des Krieges im Iran, den Trump gemeinsam mit Israel begonnen hatte. Trumps Äußerungen sind nicht nur ein Rückschlag für die Menschen in der Ukraine, sondern auch für die Europäer, die den Druck auf Moskau erhöhen wollen. Im Kreml hingegen dürften Trumps Äußerungen für Jubel sorgen. Jan-Christoph Freibert, Washington.
1: Die CDU ist aktuell in einer schwierigen Lage. Die Niederlagen bei den jüngsten Landtagswahlen haben der Partei zugesetzt. Darüber will die engere Führung ab heute sprechen. Das CDU-Präsidium trifft sich zur zweitägigen Klausur in Berlin.
3: Nach den jüngsten Wahlschlappen wackelte ja sogar Kanzler Merz. Die CDU-Klausur war dann wohl auch als Ventil angekündigt worden. Offen ist, wie sehr es dabei auch nochmal eine Debatte über Merz agieren als Kanzler geben wird. Inhaltlich soll es bei der Aufarbeitung unter anderem darum gehen, Alltagsprobleme der Menschen wieder mehr in den Blick zu nehmen. Und es geht um den Umgang mit der AfD. Ronny Thorau, Berlin.
1: Schreckliche Gewalttat im US-Bundesstaat Pennsylvania. Bei einem Schusswaffenangriff in der Kleinstadt Erie sind 8 Menschen getötet worden. Unter den Opfern sind 2 Kinder und eine hochschwangere Frau. Der Täter, ein 45-jähriger Mann, ist ebenfalls tot. Er soll sich selbst erschossen haben. Laut dem Polizeichef waren 7 der 8 Opfer mit dem Täter verwandt. Möglicherweise hätten psychische Probleme bei der Tat eine Rolle gespielt, sagt er. Zum Fußball. RB Leipzig hat sich im Abendspiel mit 6:0 gegen Eintracht Frankfurt durchgesetzt. Zuvor hatten sich der FC Bayern und Augsburg 2:2 unentschieden getrennt. Außerdem spielten Hoffenheim Hamburg 2:3, Mainz Leverkusen 3:4, Union Berlin Elversberg 1:0 und Paderborn Stuttgart 0:2.
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5: Manchmal ist der Weg tatsächlich das Ziel, vor allem dann, wenn man ihn nicht selbst organisieren muss. Und genau darum geht's hier bei uns in der Show, jetzt in dieser Stunde, mit Busreisen von Shui Reisen. Wir schauen uns an, was euch unterwegs erwartet. Und gleich geht's los mit den ersten Eindrücken. Schön, dass ihr dabei seid.
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0: hier ist Hin und Weg und wir haben ein neues Reiseziel, was wir euch zusammen mit Shui Reisen heute vorstellen. Und er ist dafür ja absolut prädestiniert, Skandinavien-Experte von Shui Reisen. Markus Brause ist heute da. Markus, schön, dass du da bist erstmal.
1: Ja, vielen Dank, dass ich hier sein darf und ein bisschen über mein Traumland, über meine zweite Heimat erzählen darf.
0: Deine zweite Heimat ist Skandinavien. Warum zweite Heimat? Bist du da so oft?
1: Ja, teilweise 4, 5, 6, 7 Mal im Jahr.
0: Oh.
1: Und begonnen hat das Ganze schon in meiner Kindheit, dass ich mit meinen Eltern mal da oben gewesen bin und da hat mich irgendwie das Skandinavienfieber gefasst und seitdem ist es für mich eine der schönsten Destinationen. Es gibt noch viele andere, aber das ist eigentlich meine Hauptrichtung, wo ich selbst auch meinen privaten Urlaub immer mal wieder verbringe.
0: Ja, jetzt hast du gesagt, du warst das allererste Mal damals wahrscheinlich als kleiner Bub mit deinen Eltern da. Weißt du noch, was du das erste Mal gedacht hast, als ihr in Skandinavien unterwegs wart?
1: Also es war einfach diese Faszination der Landschaft, die einem da geboten wurde. Und ich kann mich noch ganz besonders daran erinnern, dass wir über ein Hochplateau, über ein Fjell gefahren sind. Und das war auch eine Busreise damals. Und die Schnee... Berge links und rechts oder die Straße war gerade nur so breit wie der Bus und man hatte da eine Schneise durchgefräst mit der Schneefräse und der Schnee war 3, 4 Meter hoch. Also das war sowas von faszinierend, diese Natur da zu sehen und das war im Juni, also wirklich fantastisch einfach.
0: Ist es dieses Naturerlebnis auch, was du sagst, das macht Skandinavien als Reisedestination für eure Gäste zum Beispiel so faszinierend?
1: Auf jeden Fall. Aber wir haben ja nicht nur die Natur, wir haben ja auch die Städte dabei. Mhm. Gerade bei unserer 16-tägigen Reise bis zum Nordkap haben wir alle nordischen Hauptstädte mit dabei, erleben also auch die Hauptstädte, aber auch natürlich die große Natur. Gerade wenn ich dann von Helsinki aus weiter Richtung Norden fahre, die Gegenden werden immer einsamer und die Natur spielt halt eine große Rolle in diesen Gegenden.
0: Jetzt hast du schon gesagt, es gibt eine 16-Tage-Reise, die im Prinzip so alles mit abdeckt. Was habt ihr da noch so im Programm? Also gibt es auch kürzere Skandinavien-Reisen mit euch?
1: Ja, wir haben verschiedene Reisen. Wir haben auch mal einen Kurztrip nach Oslo mit nur 3 Tagen oder 4 Tagen. Da ist dann auch mal im Advent eine wunderschöne Reise, die wir da haben. Und ansonsten die Fjordreise mit 10 Tagen. Das ist auch nochmal so ein tolles Highlight. Oder auch unsere Winterreisen, wo wir mittlerweile auch schon seit vielen Jahren unterwegs sind, dass wir in den hohen Norden fahren und ja, Polarlichter entdecken, die Natur entdecken, die Winterlandschaft entdecken, Husky-Touren dort machen und so weiter. Alles, was zum Winter halt auch mit dazugehört. Und das alles mit unserem Shui Bistrobus, wo man von Anfang an im Urlaub ist, sobald man den Bus betritt.
0: Jetzt hast du gerade die Polarlichter schon angesprochen. Ich habe irgendwie das Gefühl, dass das unglaublich viele Leute gerade reizt, die Polarlichter mal zu sehen, dass das jeder das irgendwie auf der Agenda hat, einmal Polarlichter gesehen zu haben. Ist das auch so, würdest du das teilen?
1: Auf jeden Fall. Und ich habe es jetzt auch schon mehrere Male erlebt. Es ist ein Naturschauspiel, es ist ein Naturphänomen.
0: Voll.
1: Das kann man nicht voraussagen, aber wenn man es erlebt, ist es ein faszinierendes Gänsehauterlebnis, diese Lichtspiele am Himmel zu haben.
0: Wir fahren heute mit dem Bus einmal quer durch Skandinavien, zusammen mit Skandinavien-Experte Markus Brause von Shui Reisen. Nimmt uns noch so ein bisschen mit durch seine zweite Heimat.

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1: Herzlich willkommen zurück. Hier ist die Reiseshow und wir sind heute unterwegs nach Skandinavien mit Schuhi-Reisen und einem, der sich ganz besonders gut da auskennt, wie seine zweite Westentasche. Markus Brause, Skandinavien-Experte von Schuhi-Reise. Heute bei uns im Gespräch. Markus, wenn du dich festlegen müsstest, ein Ort in Skandinavien, welcher ist der schönste?
2: Ganz, ganz schwierig.
1: Ganz schwierig.
2: Also es gibt so viele tolle Orte, tolle Highlights, die wir hier unterwegs sehen und entdecken können. Auch das Nordkap, der nördlichste Punkt, ist ein besonderer Ort, eine besondere Insel. Aber auch die Lofoten natürlich, die Stadt Tromsø. Es gibt so vieles zu sehen und zu entdecken. Gerade die Naturschönheiten, die Fjordlandschaften und so weiter. Alles.
1: Ich merke schon, ich habe nach einem Ort gefragt und du hast 6 aufgezählt, also da ist noch viel, viel zu entdecken.
2: Genau.
1: Ich bin jetzt bei euch im Bus, habe mich entschieden, mit euch in eine Reise nach Skandinavien anzutreten. Wie sieht so ein typischer Reisetag aus mit euch?
2: Ja, wir starten ganz gemütlich. Wenn wir mal am ersten Tag starten, geht's ja Richtung Fähre, Richtung Travemünde hinauf, von wo aus wir dann abends mit der Fähre übersetzen nach Trelleborg oder nach Malmö. Es gibt verschiedene Routen, die wir haben. Und auch da ist es dann natürlich schon so, dass man nach dem guten Bordfrühstück, was es ja bei uns inklusive gibt, dann fröhlich in den Tag startet. Man lernt sich kennen, die Reisegruppe wird eine große Familie. Und auch da erleben wir schon was, das ein oder andere, was zu Skandinavien dazugehört. Wir geben natürlich viele Tipps und Hinweise und kommen an verschiedenen Stellen immer wieder mit Skandinavien auch in Berührung von der Geschichte her, was sich bis nach uns in die deutschen Lande hinunterzieht. So wird das Ganze zu einem Erlebnis.
1: Hm. Ihr seid natürlich auch oder du auch als Experte mit dabei. Gibst du dann eure Geheimtipps auch an die Gäste weiter, sodass die vielleicht auch mal ein bisschen was anderes sehen, als so in einem klassischen Reiseführer drinsteht?
2: Auf jeden Fall. Dafür bin ich mit dabei und ja, es gibt einiges zu entdecken und ich entdecke selbst jedes Jahr immer wieder was Neues. Es gibt immer wieder was anderes zu sehen, zu entdecken und man versucht natürlich auch immer mal wieder nachzuhorchen, was kann man nochmal entdecken, was kann man nochmal machen. Wir machen dann auch vielleicht einfach mal nochmal einen Abstecher und sprechen mit den Leuten, hier, wie sieht's aus? Wir gucken noch mal eine andere Gegend uns an oder da gibt's noch mal was Schönes zu sehen und das geben wir auf jeden Fall weiter. Auch von der kulinarischen Seite her ist unser Bistrobus da natürlich bestens für geeignet. Natürlich gibt es in den Hotels wunderbare Abendessen, wunderbare Frühstücksbuffets mit allem drum und dran, was zu Skandinavien dazugehört, was so typisch ist.
1: Was ist denn typisch?
2: Alles Mögliche, eingelegter Hering morgens schon beim Frühstück.
1: Muss man auch mögen?
2: Ja, sicher, auf jeden Fall. Aber das ist so typisch, was es da gibt. Und dann halt ja ganz normal, klassisch das Frühstück wie bei uns. Aber dann auch die Spiegeleier, Rühreier und so weiter ist alles mit dabei. Was eine ganz große Besonderheit ist, ist vielleicht nicht unbedingt jedermanns Sache. Das ist die Grütze, das ist Haferbrei. Aber auch das gehört in Skandinavien auch heute noch typisch dazu. Und ganz besonders eigentlich dann auch noch morgens das Schlückchen Lebertran.
1: Ja, dann geht der Tag los.
2: Auf jeden Fall.
1: Und zwar mit euch, ihr habt sie alle mit im Bus und dann geht's quer durch Skandinavien. Markus Brause ist heute zu Gast und nimmt uns mit in die Reisedestination Skandinavien zusammen mit Schuhi-Reisen.
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3: Urlaub ganz ohne Hektik und ohne Planung, ihr Lieben. Dafür mit vielen Eindrücken und neuen Perspektiven. Und genau das macht Busreisen für viele so attraktiv. In den nächsten Minuten nehmen wir euch mit auf eine Reise mit Shui-Reisen. Und gleich hört ihr hier bei uns in der Sendung mehr dazu. Bleibt dran.
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1: Es ist ein ganz besonderes Reiseziel. So viel habe ich jetzt schon mitbekommen. Skandinavien. Er sagt von sich selbst, das ist meine zweite Heimat und er kennt sie wie seine Westentasche. Markus Brause ist Skandinavien-Experte von Shui-Reisen. Und Markus, du hast uns gerade schon verraten, Skandinavien hat unfassbar viel zu bieten. Unter anderem auch kulinarisch Grütze und was gab es zu trinken?
2: Lebertran.
1: Lebertran, na lecker. Freuen wir uns. Aber auch das integriert ihn natürlich in das Reiseerlebnis. Für wen würdest du sagen, eignet sich so eine Reise mit Shui-Reisen nach Skandinavien?
2: Auch da eignet sich die Reise eigentlich für alle, weil man bekommt ja alles erklärt, man hat alles mit dabei, man ist von Anfang an betreut. Wir, wenn wir unterwegs sind, erleben das immer mal wieder, dass natürlich andere Menschen auch auf eigene Faust unterwegs sind, sei es mit den verschiedenen Fahrzeugen, mit dem Auto, Wohnmobil, wie auch immer. Die stehen dann aber meistens an den Orten, wo es gar nichts zu sehen gibt, weil sie nicht wissen, wo sie hin müssen oder wie sie da hinkommen. Und das ist das ganz, ganz Wichtige dabei, dass wir ja selbst die Firma Shui über 40 Jahre Reiseerfahrung hat, auch in der Destination Skandinavien. Und ich selbst halt auch schon seit ein paar Jahren mit dabei bin. Seit 2000 bin ich bei der Firma Shui und seitdem schon regelmäßig in Skandinavien unterwegs auf den verschiedenen Reisen. Und dadurch lernt man das Land natürlich ganz anders kennen. Man hat mittlerweile natürlich auch bekannte Freunde da oben, die man jedes Jahr wieder sieht oder sich mit denen verabredet und telefoniert und erfährt da natürlich auch das ein oder andere an Highlights und Hintergründen, was sich so mal geändert hat, was der normale Reisende sich dann mühsam auch zusammensuchen muss.
1: Und das nimmt ja auch Zeit in Anspruch. Und genau. Das wird bei euch abgenommen, nehme ich
2: an.
1: So
2: ist es.
1: Ja. Du hast die Natur angesprochen, die ganz besonders schön ist in Skandinavien und besonders vielseitig auch. Aber es sind ja auf der anderen Seite auch die Städte und die sind auch top modern, ne?
2: So ist es. Gerade wenn wir an Oslo denken, da gibt es das sogenannte Neubaugebiet, das Barcode-Gebiet. Die Häuser sehen also aus wie Strichcodes. Das hat sich jetzt alles rund um die Oper so nach und nach, oder ist nach und nach zustande gekommen. Ein ganz neues Stadtviertel, was da gekommen ist. Wir kennen das bei uns aus Hamburg, Hafen City, und sowas hat man auch dort in diesen Orten. Aber man hat natürlich auch immer noch mal das ein oder andere typische Haus aus Holz gebaut. Bis in die 1620er Jahre. Irgendwann gab es dann mal einen Schlussstrich, weil immer wieder die Städte abgebrannt worden sind. Und da hat es geheißen, jetzt dürft ihr nicht mehr in Holz bauen, sondern aus Stein, was so typisch untypisch eigentlich für diese Destination ist. Aber in vielen Städten wie Trondheim gibt es da direkt am Nidelver Fluss wunderschöne Holzhäuser. Und das sieht man auch im ganzen Land verstreut, diese wunderschönen Holzhäuser, diese Architektur, die einfach so typisch ist. Das höchste Holzhaus, das höchste Holzgebäude liegt am Jösersee. Und zum Beispiel ein riesengroßes Hotel, alles aus Holz gebaut. Und so hat man die Tradition da weiter fortgesetzt. Und das erlebt man sowohl in der Stadt als auch auf dem Land.
1: Du hast jetzt heute ein Poloshirt an mit Norwegen-Flagge drauf. Ist Norwegen schon auch irgendwie das Land in Skandinavien, was dir persönlich am meisten angetan hat? Oder ist das Zufall?
2: Nein, auf jeden Fall. Das ist schon vollkommen richtig so. Das ist also eins der Länder, die noch faszinierender sind. Auch wenn Finnland und Schweden und Dänemark ihre Reize haben. Aber in Norwegen ist es halt einfach die Vielfalt der Natur. Für mich ist immer so das Faszinierende, ich sitze am Fjord auf Meereshöhe und schaue nach oben und habe da Berge, die 1000, 1500 Meter hochgehen, schneebedeckt bis in den Sommer hinein. Und das ist faszinierend. Und wenn man dann um die nächste Ecke kommt, sieht man schon wieder was ganz anderes. Ein wunderschönes Tal, Wiesen, Felder, grasende Kühe. Also einfach Natur pur und eine tolle Mischung.
1: Dann sage ich schon mal vielen Dank soweit für die Einblicke, die du uns gegeben hast. Markus Brause ist heute zu Gast bei uns in der Reisesendung, hat uns mitgenommen nach Skandinavien und gleich geht's noch ein bisschen weiter.

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1: Wir sind wieder da. Hier ist die Reisesendung heute mit dem Reiseziel Skandinavien. Ein großes Reiseziel, eine besonders schöne Reisedestination. Sagt nicht nur ich, sondern sagt auch vor allem Markus Brause, Skandinavien-Experte von Shui-Reisen. Wir haben gerade schon ein bisschen geschwärmt, oder du vor allem, von Norwegen. Ist in Norwegen auch das Land gewesen, wo du jetzt in Skandinavien am meisten unterwegs warst in den letzten Jahren?
2: Ja, auf jeden Fall. Das hat sich einfach so ergeben, aber das ist das Land, was mir noch mehr am Herzen liegt. Auch wenn es ganz Skandinavien ist, aber Norwegen noch ganz besonders.
1: Mhm. Wie viele verschiedene, ich weiß gar nicht, ob du die jetzt abrufbar hast, wie viele verschiedene Skandinavien-Touren habt ihr im Programm bei Shui?
2: Wir sind so bei 5, 6 verschiedenen Reisen auf die verschiedenste Art und Weise, um auch die verschiedensten Destinationen zu entdecken. Mhm. Wir sind unter anderem zum Beispiel unterwegs auf den Spuren von Inga Lindström.
1: Oh, Bibi Langstrumpf.
2: Speziell und alles, was da rundherum dazugehört. Ne? Ja. Also da haben wir auch vieles, was da angeboten wird.
1: Mhm. Und wie viele Tage, sagst du, sollte man in Skandinavien verbringen, um einen guten Eindruck von dem Land zu haben? Ach, von dem Land nicht natürlich, aber von einem guten Eindruck im Prinzip von dem Lebensgefühl.
2: Ja gut, unsere Fjordreise, die klassische, sage ich jetzt einfach mal, ist 10 Tage und das ist schon eine angenehme Reisezeit, die man da hat und um da auch einiges zu entdecken und zu sehen.
1: Und das macht auch deiner Meinung nach Sinn, das mit dem Bus zu machen, oder?
2: Auf jeden Fall. Es ist alles an Bord. Man wird verwöhnt von der Stewardess. Wir bieten auch teilweise natürlich landestypische Spezialitäten an. Man fährt am Fjord entlang, bekommt seinen Kaffee serviert und dann vielleicht dazu eine norwegische Waffel oder eine Waffel norwegischer Art. Mhm. Das sind dann schon so Highlights oder auch verschiedene andere Sachen, die wir dann mit natürlich anbieten. Und wie gesagt, es ist von Anfang an bis Ende alles geplant. Es ist jemand dabei. Man braucht sich nicht um das Hotel zu kümmern, wenn irgendwo mal was fehlt und so weiter. Wir sind dabei, wir helfen und wir sind diejenigen, die ein schönes Reiseerlebnis bieten.
1: Die Reise startet im Bus. Wo startet denn der Bus?
2: Der Bus startet in Els, aber es gibt verschiedene Möglichkeiten. Wir haben auf unserem Betriebsgelände einen Parkplatz. Da kannst du dann hinkommen, dein Auto da abstellen, kleinen Momentchen in der Wartelounge noch Platz nehmen, bevor es dann losgeht. Aber ansonsten haben wir halt auch verschiedene weitere Möglichkeiten. Wir haben eine Haustürabholung, die kostet einen kleinen Aufpreis. Das kann man buchen, da wird man von der Haustür mit einem Kleinbus abgeholt und dann zum Hauptbus gebracht, sei es nach Els oder je nachdem an der Strecke. Da haben wir verschiedene Möglichkeiten. Oder ansonsten gibt es dann auch noch die verschiedenen Möglichkeiten an verschiedenen Bahnhöfen, Mainz, Wiesbaden, Frankfurt, Koblenz, da haben wir kostenfreie Zustiege, da kommt dann auch ein Kleinbus von uns hin und holt die Gäste dann ab und bringt sie dann zum Bus. Also auch da beginnt der Urlaub, könnte man sagen, schon sogar auch an der Haustür.
1: Jetzt hast du selbst gesagt, Skandinavien auf jeden Fall, aber es gibt natürlich auch bei euch ganz, ganz viele Skandinavien-Reisen. Wo bekomme ich da den besten Überblick?
2: Ja, die eine Möglichkeit ist natürlich unser Katalog oder auch die Webseite, wo man sich erkundigen kann. Und wenn man spezielle Fragen hat, kann man natürlich bei uns im Reisebüro noch natürlich anrufen. Ansonsten natürlich die Reisebüros hier in der Umgebung, mit denen wir zusammenarbeiten. Die haben unsere Kataloge, haben unsere Informationen und da helfen wir dann gerne dementsprechend weiter.
1: Dann sage ich vielen lieben Dank, dass du uns mitgenommen hast auf eine ganz besonders schöne Reise durch Skandinavien, einmal quer durch sozusagen. Skandinavien-Experte von Shui-Reisen Markus Brause heute im Gespräch. Ich danke dir recht herzlich.
2: Ich sage auch vielen herzlichen Dank, dass ich hier sein durfte.
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1: Ich bin Katrin Müller. US-Präsident Trump hat einen neuen Präsidenten für die Ukraine gefordert. Selenskyj habe vielfach die Gelegenheit gehabt, den Ukraine-Krieg zu beenden und sich dagegen entschieden, behauptete Trump in Washington. Davor hatte sich Trump mit Kreml-Chef Putin auf die Lieferung hunderttausender Tonnen Diesel geeinigt. Die USA heben dafür vorübergehend Sanktionen gegen russischen Diesel auf. Fraglich ist, ob davon etwas an den Tankstellen auch hierzulande zu spüren sein wird.
2: An deutschen Tankstellen werden sich die Preise durch Trumps Dieseldeal wohl kaum ändern. Das erwartet der Wirtschaftsverband Fuels und Energie. Denn in der EU gelte ja weiter ein Importverbot für russischen Diesel. Andere Ökonomen stimmen zu, auch weil die zugesagte Sofortmenge an Diesel zu gering sei, um einen großen Unterschied zu machen. Daten des Spritpreisportals Tankerkönig zeigen bisher auch keine Sprünge bei den Spritpreisen. Durch seinen Dieseldeal mit Putin erwartet US-Präsident Donald Trump wohl vor allem Auswirkungen im eigenen Land. Büchner, Redaktion.
1: Der Streit um den riesigen EU-Haushalt geht weiter. Bundeskanzler Merz wies einen Kompromissvorschlag der irischen Ratspräsidentschaft bereits wenige Stunden nach der Veröffentlichung als inakzeptabel zurück.
3: Es geht um einen künftigen EU-Haushalt für 7 Jahre. Die EU-Kommission schlägt dafür 1,8 Billionen Euro vor. Wichtige Nettozahlerländer wollen das um mehrere hundert Milliarden Euro kürzen, auch Deutschland. Am jüngsten Kompromissvorschlag aus Irland stört Kanzler Merz nicht nur, dass viel weniger gekürzt wird, als Deutschland gerne hätte, sondern auch in welchen Bereichen, etwa für Wettbewerbsfähigkeit, Forschung und Verteidigung, nicht aber in der Agrarpolitik und beim Finanzausgleich für wirtschaftlich schwächere Regionen der EU. Ronny Thorau, Berlin.
1: In mehreren Bundesländern gibt es Durchsuchungen. Das teilte das Bundeskriminalamt mit. Die genauen Hintergründe sind noch unklar. In Kiel haben mehrere Beamte von Zoll und Polizei in der Nacht in dem Zusammenhang eine Gaststätte durchsucht. Die liegt direkt auf einer bekannten Partymeile im Zentrum der Hansestadt. Zum Fußball. RB Leipzig hat sich im Abendspiel mit 6:0 gegen Eintracht Frankfurt durchgesetzt. Zuvor hatten sich der FC Bayern und Augsburg 2:2 unentschieden getrennt. Außerdem spielten Hoffenheim Hamburg 2:3, Mainz Leverkusen 3:4, Union Berlin Elversberg 1:0 und Paderborn Stuttgart 0:2.
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5: Schön, dass ihr dabei seid. In unserer Show geht's um traumhafte Strandurlaube, Kulturreisen, Wellnessurlaube und auch schöne Wander- und Fahrradrouten. Und natürlich kommen auch die kulinarischen Genüsse nicht zu kurz. Alles, was zu einer bunten Reiseshow im Grunde genommen dazugehört. Ihr hört Hin und Weg auf eurem Lieblingssender. Ich bin Heiko Gille, euer Moderator. Und wir checken jetzt am besten schon mal direkt gemeinsam ein.
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0: Ich freue mich sehr, dass ihr uns eingeschaltet habt. Ihr hört Hin und Weg, die Reiseshow auf Antenne Mainz. Und da führt uns die Reise heute nach Österreich. Aber gar nicht so weit über die Grenze hinaus, sondern wir fahren nach Bregenz in die malerische Perle am Bodensee. Ja, diese charmante Stadt im österreichischen Bundesland Vorarlberg vereint eine reiche Geschichte mit faszinierenden Fakten und Zahlen. Bregenz übrigens liegt idyllisch am Westufer des Bodensees, der sich über eine beeindruckende Fläche von etwa 536 Quadratkilometern erstreckt. Das ist eine einzigartige Region. Die Stadt hat rund 30.000 Einwohner und bietet damit eine angenehme Mischung aus urbanem Flair und gemütlicher Kleinstadtatmosphäre. Das Wahrzeichen Bregenz ist übrigens die Seebühne der Bregenzer Festspiele. Habt ihr bestimmt auch schon mal davon gehört, die weltweit auch als die größte ihrer Art bekannt ist. Sie bietet nämlich Platz für etwa 7.000 Zuschauer und wird jedes Jahr im Sommer zu einem magischen Ort der Opern und Musikaufführungen. Das ist ein besonderes Flair, das müsst ihr unbedingt mal erlebt haben. Unter freiem Himmel grandiose Inszenierungen angucken, die durch die beeindruckende Kulisse des Bodensees noch verstärkt werden. Der Fender, der Hausberg von Bregenz, erhebt sich majestätisch auf 1.064 Metern und bietet einen atemberaubenden Panoramablick auf die Region. Die Fenderbahn bringt euch bequem auf den Gipfel rauf, wo euch dann ein spektakulärer Ausblick auf die Alpen und den Bodensee erwartet. Ja, und die Durchschnittstemperaturen in Bregenz, die betragen im Sommer angenehme 23 Grad Celsius. Das ist ideal für Erkundungstouren und Outdoor-Aktivitäten. Die Altstadt, geprägt von mittelalterlicher Architektur, erzählt Geschichten aus vergangenen Zeiten. Die Martinskirche, deren Ursprünge auf das Jahr 1050 zurückgehen, ist übrigens nur eines der historischen Highlights, die ihr hier entdecken könnt. Taucht ein in die faszinierende Welt Bregenz und erlebt selbst, wie viel diese Stadt zu bieten hat. Und gleich werden wir auch noch mehr über Bregenz hören.
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Die Stadt Bregenz und seine wunderbare Geschichte schauen wir uns in dieser Sendung mal ein bisschen genauer an. Ich begrüße euch zu Hin und Weg, die Reiseshow hier auf Antenne Mainz. Ihr Lieben, willkommen zu einer spannenden Zeitreise durch Bregenz, eine Stadt mit einer reichen und bewegten Geschichte. Die Wurzeln von Bregenz, die reichen nämlich bis in die Römerzeit zurück. Im ersten Jahrhundert nach Christus errichteten die Römer hier eine befestigte Siedlung, die als strategischer Stützpunkt am Bodensee diente. Reste des römischen Kastells könnt ihr heute noch in der Altstadt entdecken, insbesondere in der Nähe des Kornmarkts, wo die Spuren der antiken Vergangenheit lebendig werden. Im Mittelalter entwickelte sich Bregenz auch zu einem bedeutenden Handels- und Handwerkszentrum. Im Jahr 1290 erhielt die Stadt das Stadtrecht, was ihren wirtschaftlichen Aufschwung weiter förderte. Die alte Stadtmauer, die einst die Altstadt schützte, ist noch teilweise erhalten und gibt einen faszinierenden Einblick in die mittelalterliche Stadtplanung. Im 19. Jahrhundert dann erlebte Bregenz eine kulturelle Blütezeit, als es zu einem Zentrum der österreichischen Biedermeierzeit wurde. Viele der eleganten Gebäude aus dieser Epoche sind noch erhalten und tragen auch zum historischen Charme der Stadt bei. Besonders markant, ihr Lieben, ist übrigens das Festspielhaus am See, dessen Ursprünge auf das Jahr 1922 zurückgehen und das seitdem regelmäßig auch für die, wie ich ja eben schon gesagt habe, berühmten Bregenzer Festspiele genutzt wird. Die Stadt hat sich im Laufe der Jahrhunderte auch ständig weiterentwickelt, während sie ihren historischen Charme bewahrt hat. Also ihr Lieben, taucht mit uns gemeinsam ein in die bewegte Geschichte Bregenz und lasst euch vor allem von den faszinierenden Geschichten vergangener Zeiten verzaubern.

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3: Wir helfen euch, das perfekte Urlaubsziel zu finden. Damit eurem Traumurlaub auch nichts mehr im Wege steht, in unserer Show erfahrt ihr alles über beliebte Fernreiseziele und schöne Urlaube direkt vor der eigenen Haustür. Ich bin Heiko Gille, gebe euch Tipps, aber verreisen müsst ihr schon selbst. Schön, dass ihr dabei seid.
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Also heute haben wir ja wirklich ein ganz fantastisches Reiseziel hier in unserer Reiseshow Hin und Weg. Wir sind in Bregenz, ein wahres Paradies für Kultur- und Kunstliebhaber in der Region am Bodensee. Ja, und diese Stadt ist ein bedeutendes Zentrum für kulturelle Veranstaltungen, bietet zahlreiche Möglichkeiten, die faszinierende Welt der Kunst zu entdecken. Eines der Highlights sind natürlich, ich habe es schon mehrfach gesagt, die berühmten Bregenzer Festspiele, die jährlich im Sommer stattfinden. Auf der einzigartigen Seebühne könnt ihr spektakuläre Opernaufführungen unter freiem Himmel erleben. Die Bühne selbst ist ein Meisterwerk und verleiht den Aufführungen eine unvergleichliche Atmosphäre, die durch die Kulisse des Bodensees noch verstärkt wird. Neben den Festspielen bietet Bregenz auch das Kunsthaus Bregenz, ein architektonisches Juwel, kann man sagen, das zeitgenössische Kunst in wechselnden Ausstellungen präsentiert. Das Gebäude ist selbst ein Kunstwerk, das durch seine transparente und lichtdurchflutete Architektur besticht und den Besuchern ein außergewöhnliches Kunsterlebnis bietet. Das Vorarlberger Landestheater ist ein weiterer kultureller Höhepunkt. Hier erwartet euch ein vielfältiges Programm aus Theater, Musik und Tanz, das für jedes Alter und jeden Geschmack etwas zu bieten hat. Die Altstadt von Bregenz ist ebenfalls ein kulturelles Erlebnis für sich. Die charmanten Gassen und Plätze sind nämlich gesäumt von Galerien, Kunsthandwerksläden und gemütlichen Cafés, die zum Verweilen und Entdecken einladen. Lasst euch also von der kreativen Vielfalt Bregenz begeistern und erlebt hier die reiche Kultur dieser faszinierenden Stadt.

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1: Ich bin Katrin Müller. Keine Koalitionen, keine gemeinsamen Beschlüsse, keine Zusammenarbeit. Gut die Hälfte der Menschen in Deutschland hält sogenannte Brandmauern in der Politik für richtig. Insgesamt 53% sprachen sich in einer INSA-Umfrage für Bild grundsätzlich für solche Selbstverpflichtungen aus. Knapp jeder Dritte hält sie dagegen für falsch.
2: Die Befragten sind gespalten. Jeder Zweite findet politische Brandmauern richtig, aber gegen wen? Jeder Sechste will sie nach links und rechts. Jeder Vierte nur gegen die AfD, jeder Achte nur gegen die Linke. Die CDU will nun bei einer Präsidiumsklausur ihre jüngsten Wahlschlappen aufarbeiten. Dort könnte die Brandmauer zur AfD ein Thema werden. Bei den Unionswählern zeigte sich in der Umfrage aber ein Widerspruch. Die Mehrheit hält die Brandmauer für richtig, fast die Hälfte glaubt aber auch, sie habe der Union geschadet. Ursula Winkler, Berlin.
1: Die ukrainische Regierung weist die Forderung von US-Präsident Trump nach einem neuen Präsidenten zurück. Selenskyj genieße die Unterstützung des ukrainischen Volkes und dieses habe das Recht, selbst zu entscheiden, schrieb der Außenminister des Landes auf der Plattform X.
3: Die Äußerungen des US-Präsidenten, sie haben es in sich und sie sind ein Rückschlag für alle, die glaubten, Trump werde nun den Druck auf Kreml-Chef Putin erhöhen. Stattdessen nimmt Trump Selenskyj ins Visier. Selenskyj, nicht Putin, soll sich gegen einen Frieden sperren und Selenskyj soll für die hohen Preise für Diesel verantwortlich sein. Begonnen wurde der Krieg aber nicht von Selenskyj, sondern von Russland. Und der Preis für Diesel, der steigt vor allem wegen des Krieges im Iran, den Trump gemeinsam mit Israel begonnen hatte. Jan-Christoph Freibert, Washington.
1: Asylklageverfahren dauern in Deutschland wieder länger. Im ersten Halbjahr dieses Jahres im Schnitt 15,3 Monate. Im Vorjahr war es noch einen Monat weniger. Das geht aus einer Antwort der Bundesregierung auf eine Anfrage der Linken hervor. Besonders lang warten müssen Betroffene mit um die 20 Monate in Sachsen und Niedersachsen. Sie stehen am Pantheon, kurven am Kolosseum vorbei und verstopfen die engen Straßen von Rom. Scharen von Golfkarts kutschieren Urlauber durch die historische Innenstadt. Mit dem Trend wächst auch der Ärger. Ende September wurden in Rom rund 130 Golfkarts kontrolliert. 10 davon vorübergehend stillgelegt und Bußgelder von insgesamt 38.000 Euro verhängt. In Florenz sind Golfkarts dagegen im historischen Zentrum weitgehend verboten.
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5: Urlaub vom Alltag, das ist unser Motto hier bei Hin und Weg, die Reiseshow. Der Name, der sagt schon alles. Urlaub, Ferien, Verreisen und das Kennenlernen fremder Regionen, Länder und Kulturen. All das bieten wir euch in dieser Sendung. Und moderiert wird das Ganze von mir, Heiko Gille. Und ich freue mich, dass ihr dabei seid.
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Falls ihr euch jetzt denkt, wo sind wir denn heute in unserer Reiseshow hin und weg? Ich sag's euch, wir sind in der wunderschönen Region am Bodensee, genauer gesagt in der Stadt Bregenz auf der Österreich.

Österreichischen Seite und heißen euch willkommen zu einer genussvollen kulinarischen Entdeckungsreise jetzt durch die Region Bregenz. Die Region am Bodensee ist ja auch nicht nur für ihre malerische Landschaft bekannt, sondern vor allem auch für ihre exzellente Küche, die euch mit zahlreichen köstlichen Spezialitäten verwöhnen wird. Ein Muss also, kann man sagen, für alle Feinschmecker ist das traditionelle Gericht Käsknöpfle. Diese herzhaften Teigknöpfle werden mit regionalem Käse, meist aus der Region Vorarlberg, verfeinert und sind ein wahrer Genuss für eure Gaumen. Dazu passt ein frischer Salat, der mit Zutaten aus der Region zubereitet wird und das Gericht also somit perfekt ergänzt. Die Weine aus der Bodenseeregion sind ebenfalls ein Highlight, kann ich euch sagen. Die Weinbaugebiete rund um den See produzieren nämlich eine Vielzahl von edlen Tropfen, darunter der Grüner Veltliner und der Riesling, die sich durch ihren frischen und fruchtigen Geschmack auszeichnen. Besucht eine der vielen Weinwirtschaften und lasst euch bei einer Weinprobe von den regionalen Spezialitäten überzeugen. Auch die können Wein. Ja, und für Naschkatzen bietet Bregenz eine Auswahl an feinen Patisserien und Cafés, die mit ihren süßen Köstlichkeiten locken. Hier könnt ihr euch mit einem traditionellen Apfelstrudel oder einer Sachertorte verwöhnen lassen, während ihr in einem der gemütlichen Cafés Platz nehmt und den Blick auf die Stadt genießt. Auch der Wochenmarkt von Bregenz lohnt sich, ist ein Besuch wert. Hier könnt ihr frische Kräuter, handgemachten Käse und viele andere regionale Produkte entdecken. Also ihr Lieben, lasst euch auch von der kulinarischen Vielfalt Bregenz begeistern und genießt die regionalen Spezialitäten in vollen Zügen.

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Hin und Weg, die Reiseshow auf Antenne Mainz führt euch heute in die Region am Bodensee, genauer gesagt nach Bregenz. Und da wollen wir natürlich auch über die geheimen Highlights von Bregenz was hören. Neben den bekannten Sehenswürdigkeiten wie der Seebühne und dem Fender gibt es nämlich in dieser Stadt auch zahlreiche versteckte Juwelen zu entdecken. Ja, ein echter Geheimtipp ist zum Beispiel der Ruhesitz am Seeufer. Ein kleiner idyllischer Park, der perfekt für eine entspannte Pause geeignet ist. Hier könnt ihr den Blick auf den Bodensee genießen, dem sanften Plätschern des Wassers lauschen und in der friedlichen Atmosphäre entspannen. Die Gantenbrunnenstraße ist eine weitere Entdeckung, kann ich euch sagen. Ja, die wird euch begeistern. Diese malerische Straße ist gesäumt von historischen Häusern und kleinen charmanten Geschäften. Hier findet ihr einzigartige Souvenirs und Kunstwerke, die abseits der großen Touristenmärkte angeboten werden. Auch das Café Café Kommune ist ein Geheimtipp für Kaffeeliebhaber. In diesem gemütlichen Café könnt ihr nämlich handgebrühten Kaffee genießen und euch vor allem in einem ganz angenehmen Ambiente entspannen. Und für Naturliebhaberinnen und Naturliebhaber ist der Wanderweg Kühberg ein echter Geheimtipp. Dieser idyllische Rundweg führt euch durch den Wald und bietet atemberaubende Ausblicke auf die Bodenseeregion. Die weniger bekannten Ecken von Bregenz sind oft die schönsten. Also haltet die Augen offen und entdeckt die verborgenen Schätze dieser faszinierenden Stadt und dieses faszinierenden Umlands.

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3: Urlaub erleben, einfach mal abschalten vom Alltag, das kann so vieles sein. Ob Erholungsurlaub am Strand, Aktivurlaub mit Sport oder tolle Tipps zum Wandern und Radfahren. Urlaub kann vielseitig sein und immer individuell. Und vielleicht bekommt ihr ja heute auch schon den ein oder anderen Tipp hier bei uns. Also bleibt dran und sucht euch schon mal einen Reisetermin aus, denn bald geht's ja los. Ich bin Heiko Gille und freue mich, euch durch diese Sendung zu begleiten.
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0: In dieser Ausgabe unserer Reiseshow Hin und Weg hier auf Antenne Mainz sind wir ein bisschen weiter weg, zumindest über die deutsche Grenze hinaus. In Österreich sind wir, und zwar in Bregenz. Wir sprechen mal über die Reisevorbereitung. Ihr Lieben, wenn ihr aus Mainz anreist, dann habt ihr verschiedene Möglichkeiten, um die charmante Stadt am Bodensee zu erreichen. Eine der komfortabelsten Optionen ist zum Beispiel die Zugfahrt. Ihr könnt von Mainz aus den ICE nach Stuttgart nehmen, wo ihr in einen Intercity-Zug nach Bregenz umsteigt. Die gesamte Reise dauert etwa 5 bis 6 Stunden inklusive Umstiege und bietet eine entspannte Möglichkeit, die Landschaft auf dem Weg dorthin zu genießen. Falls ihr lieber mit dem Auto unterwegs seid, dann könnt ihr die Strecke über die A5 und die A81 nehmen, bevor ihr dann auf die A14 in Richtung Bregenz wechselt. Die Fahrt dauert hier ungefähr 4 bis 5 Stunden, ganz abhängig von der Verkehrslage natürlich auch. Und in Bregenz, da gibt es sowohl im Stadtzentrum als auch am Stadtrand zahlreiche Parkmöglichkeiten, sodass ihr eure Reise ganz easy ohne Stress genießen könnt. Eine weitere Möglichkeit ist zum Beispiel auch das Fliegen. Ihr könnt bis nach Zürich fliegen und von dort aus könnt ihr dann mit dem Zug nach Bregenz weiterreisen. Also erst geht's in die Schweiz und dann rüber nach Österreich. Die Zugfahrt von Zürich nach Bregenz dauert etwa 1,5 Stunden und bietet euch bereits einen ersten Eindruck von der Region. Wir wünschen euch viel Spaß in Bregenz, genießt die wunderschöne Bodenseeregion und lasst es euch gut gehen. Es ist wirklich eine schöne Ecke. Ich kann es euch sehr empfehlen und sehr ans Herz legen. Berücksichtigt das vielleicht doch mal bei eurer nächsten Reisebuchung. Nächste Woche hören wir uns wieder. Dann haben wir auch wieder ein ganz spannendes und interessantes Ziel für euch. Bis dahin wünsche ich euch eine schöne Zeit und fröhliches Reisen.
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1: Ich bin Katrin Müller. Das CDU-Präsidium berät ab heute bei einer zweitägigen Klausur in Berlin über Konsequenzen aus den jüngsten Wahlniederlagen. Dabei dürfte es auch um den Umgang mit der AfD gehen.
2: Nach den jüngsten Wahlschlappen wackelte ja sogar Kanzler Merz. Die CDU-Klausur war dann wohl auch als Ventil angekündigt worden. Offen ist, wie sehr es dabei auch nochmal eine Debatte über Merz' Agieren als Kanzler geben wird. Inhaltlich soll es bei der Aufarbeitung unter anderem darum gehen, Alltagsprobleme der Menschen wieder mehr in den Blick zu nehmen. Und es geht um den Umgang mit der AfD. Im Vorfeld hat schon eine rege Diskussion in CDU und CSU begonnen, ob man sich von der AfD weiter mit einer Brandmauer scharf abgrenzen will. Ronny Thorau, Berlin.
1: US-Präsident Trump hat einen neuen Präsidenten für die Ukraine gefordert. Selenskyj habe vielfach die Gelegenheit gehabt, den Ukraine-Krieg zu beenden und sich dagegen entschieden, behauptete Trump in Washington. Davor hatte sich Trump mit Kreml-Chef Putin auf die Lieferung hunderttausender Tonnen Diesel geeinigt. Fraglich ist, ob davon etwas an den Tankstellen auch hierzulande zu spüren sein wird.
3: An deutschen Tankstellen werden sich die Preise durch Trumps Dieseldeal wohl kaum ändern. Das erwartet der Wirtschaftsverband Fuels und Energie. Denn in der EU gelte ja weiter ein Importverbot für russischen Diesel. Andere Ökonomen stimmen zu, auch weil die zugesagte Sofortmenge an Diesel zu gering sei, um einen großen Unterschied zu machen. Daten des Spritpreisportals Tankerkönig zeigen bisher auch keine Sprünge bei den Spritpreisen. Durch seinen Dieseldeal mit Putin erwartet US-Präsident Donald Trump wohl vor allem Auswirkungen im eigenen Land. Büchner, Redaktion.
1: Schreckliche Gewalttat im US-Bundesstaat Pennsylvania. Bei einem Schusswaffenangriff in der Kleinstadt Erie sind 8 Menschen getötet worden. Unter den Opfern sind 2 Kinder und eine hochschwangere Frau. Der Täter, ein 45-jähriger Mann, ist ebenfalls tot. Er soll sich selbst erschossen haben. Laut dem Polizeichef waren 7 der 8 Opfer mit dem Täter verwandt. Möglicherweise hätten psychische Probleme bei der Tat eine Rolle gespielt, sagt er. In mehreren Bundesländern gibt es Durchsuchungen. Das teilte das Bundeskriminalamt mit. Die genauen Hintergründe sind noch unklar. In Kiel haben mehrere Beamte von Zoll und Polizei in der Nacht in dem Zusammenhang eine Gaststätte durchsucht.
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4: Sie hat die Gesundheit als ihr Thema entdeckt. Heute beschäftigt sie sich mit Hormonen, unter anderem sehr intensiv mit dem Thema Hormone für Männer. Nathalie Baranauskas ist meine Gesprächspartnerin. Let's go.

0: Meine heutige Gesprächspartnerin ist weiblich. Name?
1: Natalie Baranauskas.
0: Die Frage, die man Frauen nicht stellt, ich mache es trotzdem immer wieder. Alter?
1: 53.
0: Geburtsort?
1: Köln.
0: Beruf?
1: Heilpraktikerin.
0: Hast du Hobbys und wenn ja, welche?
1: Ich habe ziemlich viele Hobbys und zu wenig Zeit. Ich liebe Hunde. Ich habe einen Hund. Ich habe einen Rhodesian Ridgeback. Ich koche und backe für mein Leben gern. Ich backe Brot selber. Ich bastle gerne. Ich habe einen uralten Traktor von 1960. Also das ist auch ein großes Hobby von mir, mit dem Traktor durch die Gegend zu fahren. Ich liebe es, Ski zu fahren, in die Natur zu gehen. Ja, und vieles mehr.
0: Hast du sowas wie ein Lebensmotto? Also muss jetzt kein Spruch sein, wie du Dinge anpackst?
1: Ja, nutze den Tag.
0: Ganz klassisch und einfach, aber ich meine, das ist das Beste, was man machen kann, ne?
1: Ja.
0: Weil
1: ja,
0: mehr haben wir nicht. Die Menschen, die mit dir zu tun haben, was meinst du, sagen die über dich? Was macht dich aus? Woran erkenne ich dich?
1: Ich bin sehr zuverlässig, das sagen mir die Leute auch immer. Ich bin sehr humorvoll, also manchmal auch zu humorvoll. Manchmal passt es an manchen Stellen gar nicht, aber es prasselt trotzdem aus mir raus. Sehr ehrlich, ja. Das war so im Groben, was so das Wichtigste ist, würde ich sagen.
0: Meine Gesprächspartnerin ist Natalie Baranauskas.

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0: Sie fährt mit einem Traktor durch die Gegend, mag Tiere und beschäftigt sich mit Medizin. Nathalie Baranauskas ist meine Gesprächspartnerin.
1: Bist du ein richtiges Kölner Mädchen?
2: Nein, ich bin schon mit 5,5 dort weggezogen, aber ja, habe doch lange Zeit auch noch Verbindung dahin gehabt und da auch oft Besuche abgestattet. Aber so richtig würde ich mich nicht bezeichnen, weil ich doch weitaus länger in Hessen bin.
1: Das heißt, du bist, bevor es halt so mit Schule losging, warst du weg aus Köln?
2: Ja, tatsächlich in der ersten Klasse war ich schon noch in Köln, aber in der, ja stimmt, da war ich 6, richtig. Ich habe jetzt gerade Quatsch erzählt. Mit 6 bin ich dann in der Mitte der ersten Klasse praktisch umgesiedelt, ja.
1: Umgesiedelt? Nach Hessen. Hast du Dialekt gesprochen? Nee, ne?
2: Nein.
1: Okay. Und das heißt, Eltern sind dann beruflich woanders hin oder was war der Grund?
2: Genau, ja. So sind wir nach Hessen gekommen.
1: Okay, und dann heißt das, Schulzeit war wo?
2: Die Schulzeit war dann hier tatsächlich in Münster, im kleinen Münster, sage ich immer, bei Dieburg, im Kreis Darmstadt-Dieburg. Und später dann in Dieburg, also Oberstufe war dann in Dieburg, weil die gibt's in Münster einfach nicht.
1: Ich mag da hinkommen, weil ich einfach jede Woche die Frage stelle, warst du eine gute Schülerin?
2: Nein. Naja, also nein. Mittelmäßig, würde ich sagen. Ich habe Schule nicht besonders gemocht. Ich habe immer das Gefühl gehabt, man lernt dort viele Dinge, die man später gar nicht so wirklich braucht. Und
1: es ist auch irgendwie so, ne?
2: Ja, es ist auch irgendwie so. Und ich hatte viel lieber Zeit für meine Hobbys, ja, die damals Pferde waren. Und ich habe dann einfach schnell alles hingeschmissen und habe mich irgendwo auf ein Pferd gesetzt, als viel lernen zu wollen.
1: Hast du nach der Schule gewusst, wo das hingehen soll?
2: Erstmal nicht. Ich bin ja in meinem ersten Leben, sage ich immer, tatsächlich Fremdsprachenkorrespondentin und habe aber dadurch, dass ich mich schon seit 1992 eigentlich mit der Homöopathie beschäftigt habe, irgendwann mal gedacht, also irgendwie so nebenbei kann man das ja auch nicht machen. Und damals war ich in einer Naturheilklinik und da ist eine iranische Ärztin zu mir gekommen und hat gesagt, also wenn Sie mal keine Heilpraktikerin werden, dann weiß ich es auch nicht. Sehen Sie mal zu, dass Sie die Ausbildung machen. Und irgendwie hat es so mir so diesen Startschuss versetzt und ich habe dann beschlossen, okay, jetzt mache ich eine Heilpraktikerausbildung. Da war unser zweiter Sohn damals gerade so weit, dass er in den Kindergarten kam. Und das habe ich sozusagen als Startpunkt genommen, um die Ausbildung zu beginnen und habe dann das Alte sein lassen, weil so im Büro sitzen war ohnehin nicht so meins. Und ja, ich konnte dann immerhin die englischen Bücher gut lesen, die ich dann in der Homöopathie öfter mal hatte.
1: Jetzt lass uns da nochmal einen Sprung zurückgeben. Ich glaube, heute Fremdsprachenkurs, braucht man das überhaupt noch heute?
2: Also heute, würde ich sagen, kann man sich das schon fast wegdenken. Durch die KI-generierten Geschichten, ich glaube, dieser Beruf stirbt wirklich aus. Also das Übersetzung, Dolmetschen, das braucht man ja im Grunde alles gar nicht mehr.
1: Ich sage jetzt gerade mal so, geschäftliche Korrespondenz ist tatsächlich der Bereich, den man heute selbst macht, ne?
2: Ja, braucht man ja nicht. Da ist ja jedem Laien alles gegeben, um das nachzuschauen. Das ist wirklich ein Beruf, der wegfällt, ja, leider.
1: Mhm. Das heißt, in welchem Bereich hast du das gemacht? Das war für ein Unternehmen, oder?
2: Also die Ausbildung war tatsächlich auch wirklich nur auf Unternehmen ausgerichtet. Es war Fremdsprachenkorrespondenz auf Business Englisch und Business Spanisch und damals habe ich dann als erstes mal angefangen, so Übersetzungen zu machen für eine Firma, die sich mit Netzwerktechnik beschäftigt hat. Und dann bin ich zu einer Firma gekommen, die für die Automobilzulieferindustrie gearbeitet hat. Hier auch gar nicht weit von meinem Wohnort. Und da habe ich dann wirklich diese Korrespondenz sowohl telefonisch als auch schriftlich eben gemacht.
0: Gleich geht's weiter im Gespräch mit Nathalie Baranauskas.

0: Von der Fremdsprachenkorrespondentin zur Heilpraktikerin, das ist ein Teil ihres Weges. Natalie Baranauskas ist meine Gesprächspartnerin.
1: Die Homöopathie hast du erwähnt. Wie bist du dazu gekommen?
2: Zur Homöopathie bin ich damals gekommen durch meinen lieben Nachbarn, der leider nicht mehr unter uns ist. Und der hat mir damals schon immer ich hatte ja immer Hunde oder wir hatten immer Hunde. Und sobald ein Hund irgendwas hatte, hat er immer gesagt, da musst du das und das geben. Und erstmal habe ich natürlich gedacht, was meint der, wovon, was spricht der und so. Und dann kam er auch immer an den Zaun. Wir wohnen hier Zaun an Zaun und hat mir immer sämtliche Bücher in die Hand gedrückt. Die liest du jetzt mal bis zum so und so vielten und dann reden wir darüber. Also das war wirklich so wie ein Mentor. Und über ihn bin ich dann an einen ganz lieben, ich sag immer, es ist mein Homöopathiemeister gewesen, gekommen, der auch häufig hier Seminare abgehalten hat und dann bei uns auch tatsächlich öfter mal übernachtet hat. Wir waren so seine Herberge, will ich mal sagen. Ich habe ihn dann auch immer zu den Seminaren gefahren und von ihm habe ich total viel gelernt. Und so kam das, dass ich eigentlich erstmal nur mit der Homöopathie jede Menge zu tun hatte und erstmal ja nur im Grunde privat und noch gar nicht irgendwie im letzten Endes Anwender war für irgendwelche anderen Personen, sondern wirklich erstmal nur so für uns und die Tiere. Und so kam das dann, dass ich mich da immer mehr reingelesen habe. Ja.
1: Warst du auch eher skeptisch oder bist du
2: Nein.
1: für solche Dinge offen?
2: Nee, war gar nicht skeptisch, weil schon allein deshalb nicht. Mich hat das von Anfang an begeistert, weil ja der Begründer der Homöopathie Arzt war, Chemiker war, Apotheker war. Der hat 7 Sprachen fließend gesprochen. Der hatte selber 11 Kinder und es war einfach für mich ausgeschlossen, dass der irgendeinen Schabernack treibt und da an seiner Familie irgendwelche wilden Experimente macht, ohne dass das irgendwie ja mit Sinn und Verstand ist. Und ich fand das einfach so toll, was da geschichtlich auch so vor sich ging und das hat mich einfach total mitgerissen und da wollte ich mehr erfahren. Ich war da gar nicht skeptisch.
1: Ja, ich muss nur überlegen, ich hatte damit so gar nichts zu tun, bis halt irgendwie die Kinder kamen. Und jetzt kann ich auch verstehen, dass jemand skeptisch ist und vielleicht denkt, ja, das ist alles ein bisschen merkwürdig. Wenn du aber dann einfach mal siehst, wie es wirkt und dieser Bereich, also ich war ein Geburtshämatom, muss ich mal erzählen, und man sieht, wie das verschwindet und andere wollten operieren und das ist halt schon ein prägendes Erlebnis, ja.
2: Absolut, ja. Und die skeptisch sind, ob das jetzt die Männer sind oder die Frauen aus den jeweiligen Paaren, das ist meist nur so lange der Fall, bis sie selbst mal irgendwie so eine Erfahrung gemacht haben. Ja, ob das jetzt irgendeine Warze war, die plötzlich nicht mehr da war oder eine Wunde, die total schnell und gut verheilt ist oder generell so eine Regeneration nach einer Operation oder so. Also ich finde, die Leute müssen das selber erfahren. Und ich bin da auch nicht jemand, der da groß anfängt, jemanden zu belehren, wenn die Frauen sagen, ich muss das immer so mehr für mich machen. Mein Mann, ich habe das teilweise, dass die Leute echt sagen, mein Mann, der darf das gar nicht mitkriegen, der hält da nichts von. Und dann sage ich immer, naja, es ist ja ihr Leben und ihr Körper. Muss er ja auch nicht. Also ich möchte gar niemanden belehren oder bekehren. Das, ich finde immer, man muss das selber rausfinden. Und wenn das nichts für einen ist, ist es für mich auch vollkommen in Ordnung.
1: Punkt.
2: Ja.
1: Okay. Und das heißt, das waren so, sag ich mal, Anfänge. Du merkst irgendwie, da gibt es etwas und dann hat dich diese Frau da so hinbringen wollen, Heilpraktikerin zu werden. Hat das denn sofort funktioniert oder hat es da noch mehr Ansätze gebraucht?
2: Ja, die hat mich eigentlich gar nicht dahin bringen müssen. Die hat das wirklich nur in einem Satz zu mir gesagt, während dieses Aufenthalts. Ich war halt selber damals Neurodermitikerin, so kam ich ja dann viel mehr auch noch zur Homöopathie. Weil das im Endeffekt das war, was mir auch geholfen hat. Und dann bin ich da aus dieser Klinik wieder nach Hause und habe mich dann halt einfach viel mehr damit beschäftigt und mit meinem Mann darüber gesprochen. Und dann war das sozusagen beschlossene Sache. Ich werde diese Ausbildung machen.
0: Gleich geht's weiter im Gespräch mit Natalie Baranauskas.

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5: Ich bin Katrin Müller. Keine Koalitionen, keine gemeinsamen Beschlüsse, keine Zusammenarbeit. Gut die Hälfte der Menschen in Deutschland hält sogenannte Brandmauern in der Politik für richtig. Insgesamt 53% sprachen sich in einer INSA-Umfrage für Bild grundsätzlich für solche Selbstverpflichtungen aus. Knapp jeder Dritte hält sie dagegen für falsch.
6: Die Befragten sind gespalten. Jeder Zweite findet politische Brandmauern richtig, aber gegen wen? Jeder Sechste will sie nach links und rechts. Jeder Vierte nur gegen die AfD, jeder Achte nur gegen die Linke. Die CDU will nun bei einer Präsidiumsklausur ihre jüngsten Wahlschlappen aufarbeiten. Dort könnte die Brandmauer zur AfD ein Thema werden. Bei den Unionswählern zeigte sich in der Umfrage aber ein Widerspruch. Die Mehrheit hält die Brandmauer für richtig, fast die Hälfte glaubt aber auch, sie habe der Union geschadet. Ursula Winkler, Berlin.
5: US-Präsident Trump hat einen neuen Präsidenten für die Ukraine gefordert. Selenskyj habe vielfach die Gelegenheit gehabt, den Ukraine-Krieg zu beenden und sich dagegen entschieden, behauptete Trump. Kiew hält davon nichts und betont, Selenskyj genieße die Unterstützung des ukrainischen Volkes.
7: Das ukrainische Volk habe das Recht, selbst zu entscheiden, schrieb Außenminister Andriy Sybiha auf X. Äußerungen aus dem Ausland bestätigten nur, dass Selenskyj seine Aufgabe gut erfülle. Er verdiene Unterstützung, sagte der Minister. Das geltende Kriegsrecht in der Ukraine verbietet Wahlen in Kriegszeiten. Begonnen hatte den Krieg Russland. Moskau beharrt auf Maximalforderungen und hat einen Waffenstillstand mehrfach abgelehnt. Katharina Schröder, Moskau.
5: Asylklageverfahren dauern in Deutschland wieder länger. Im ersten Halbjahr dieses Jahres im Schnitt 15,3 Monate. Im Vorjahr war es noch einen Monat weniger. Das geht aus einer Antwort der Bundesregierung auf eine Anfrage der Linken hervor. Besonders lang warten müssen Betroffene mit um die 20 Monate in Sachsen und Niedersachsen. Sie stehen am Pantheon, kurven am Kolosseum vorbei und verstopfen die engen Straßen von Rom. Scharen von Golfkarts kutschieren Urlauber durch die historische Innenstadt. Mit dem Trend wächst auch der Ärger. Ende September wurden in Rom rund 130 Golfkarts kontrolliert. 10 davon vorübergehend stillgelegt und Bußgelder von insgesamt 38.000 Euro verhängt. In Florenz sind Golfkarts dagegen im historischen Zentrum weitgehend verboten.
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0: spreche später mit Natalie Baranauskas über das Thema Hormone. Jetzt sind wir gerade so in ihrer Entwicklung zur Heilpraktikerin.
1: So, ganz einfach. Und das heißt, dann hast du dich hingesetzt und gelernt.
2: Ja, genau. Dann habe ich das 2 Jahre lang gemacht. Und dann hat man ja erstmal noch keine, also viele denken ja, wenn man jetzt Heilpraktiker oder Heilpraktikerin ist, dann ist man so eine gemachte Frau oder ein gemachter Mann. Man kann direkt loslegen. Ich erkläre den Leuten dann immer, dass ein Arzt ja auch nicht einfach nach seinem Studium loslegt, sondern dass er sich ja auf irgendeine Weise in irgendeine Richtung erstmal spezialisieren muss. Ja, ob das jetzt ein Kardiologe ist, also ein Herzspezialist oder ein Chirurg oder ein Orthopäde, ganz egal. So ist es beim Heilpraktiker eigentlich auch. Du musst dich also entscheiden, gehst du in die homöopathische Richtung? Also das ist nicht automatisch so, dass ein Heilpraktiker Homöopath ist. Das muss man auch immer noch mal sagen. Das denken viele. Nein, das muss man separat machen. Oder man möchte manuelle Therapien machen oder. Und all das sind natürlich einzelne Fortbildungen, die noch mal viel mehr umfassen als diese ganze Heilpraktiker-Ausbildung.
1: Wie muss ich mir das vorstellen? Ich weiß, das ist diese 2 Jahre, die haben es so in sich, ne? Das heißt, du lernst da wirklich den Körper in- und auswendig.
2: Ja, du lernst erstmal alles an Anatomie. Du lernst die Zusammenhänge, diese Netzwerke im Körper kennen. Du lernst bestimmte Symptome kennen, die auf irgendwas ganz Spezifisches hinweisen können. Du lernst vor allen Dingen kennen, was du nicht darfst. Das ist so mit das Wichtigste. Und du lernst natürlich die ganzen Krankheiten kennen.
1: Die ganzen Krankheiten? Das heißt?
2: Naja, alle Krankheiten, die sich jetzt, sagen wir mal, du lernst ja die komplette Anatomie kennen und alle damit verbundenen Krankheiten, die in deinem Körper aufkreuzen können. Und Autoimmunerkrankungen und alles, was du dir an akuten und chronischen Krankheiten vorstellen kannst.
1: Mir fehlt gerade tatsächlich so ein bisschen das Gefühl, das heißt, ich lerne Krankheiten, aber ich muss ja auch lernen, was kann ich tun, oder?
2: Ja, es gibt ja, wie gesagt, viele Sachen, die du nicht tun darfst. Sagen wir jetzt mal, du nimmst das Nervensystem durch, lernst die ganze Neurologie, dann lernst du natürlich auch die damit verbundenen Krankheiten, zum Beispiel Morbus Parkinson. Also alles, was du dir, ich will jetzt nicht hunderte von Beispielen aufzählen, aber alle möglichen Erkrankungen, die mit diesem jeweiligen System des Körpers zu tun haben, die dann eben ja aufkommen könnten. Das heißt, du lernst vor allen Dingen die Symptome und die Zeichen kennen, sodass du dann vielleicht jemanden, der später hier vor dir sitzt in deiner Praxis, sagen könntest, sie haben das und das Symptom. Das könnte ein Hinweis darauf sein, da müsste man jetzt mal genauer gucken. Ja, jetzt müssen wir mal die und die Blutuntersuchung machen oder ich würde sie gern zu dem und dem Arzt einfach weiterschicken, wenn sie das noch nicht gemacht haben, dass man das halt lernt zu erkennen. Also ich finde, das ist total wichtig. Natürlich auch Untersuchungen, Blutentnahmen, ja, alles, was dazu gehört.
1: Das heißt, das darfst du nicht?
2: Doch, das darf ich.
1: Okay, was ist der Unterschied? Was darfst du, was ein Arzt darf und du nicht?
2: Ich darf, wie der Arzt auch, Blut abnehmen, ich darf Infusionen legen, ich darf natürlich nicht operieren, klar. Ich darf keine Krankheiten behandeln, die im Infektionsschutzgesetz stehen. Das ist das oberste Gebot, dass man das nicht darf, dass man also weiß, ein Herpes darf man zum Beispiel nicht, wenn er jetzt akut ist, behandeln. Oder ja, zum Beispiel auch Covid, also solche Infektions- oder Viruserkrankungen, die darf man nicht behandeln als Heilpraktiker. Da muss man eben weiterschicken zum Arzt. Aber ich finde es sowieso mal sehr wichtig, dass man dieses Netzwerk hat mit bestimmten Ärzten, um dann eben auch zu sagen, hier, dieser Patient oder diese Patientin war bei mir und ich hätte gern mal, dass sie das und jenes durchchecken, weil ich glaube, da wäre mal Bedarf, dahinter zu schauen.
0: Gleich geht's weiter im Gespräch mit Natalie Baranauskas.

0: Hormone und das auch für Männer wird später Thema hier im Gespräch mit Nathalie Baranauskas. Und im Moment sprechen wir noch so ein bisschen über ihre Karriere im Gesundheitsbereich als Heilpraktikerin.
1: Du musst ja dann irgendwann, wenn du das alles gelernt hast und dann sagst, okay, jetzt möchte ich das umsetzen, dann musst du ja sowas wie eine Praxis aufbauen.
2: Genau, da musst du eine Praxis aufbauen. Du musst die Praxis, also du machst ja deine Prüfung tatsächlich vor dem Gesundheitsamt, schriftlich als auch mündlich. Dann meldest du eine Praxis an, sobald du deinen Schein dafür hast, dass du das darfst. So, dann meldest du deine Praxis an, musst eben die ganzen Hygienemaßnahmen und so weiter musst du einhalten, wie das ein Arzt halt auch muss. Und dann legst du los. Aber dann ist ja nicht so, dass jemand sagt, ach, da steht jetzt eine Praxis, da rennen wir denen jetzt mal die Bude ein. Sondern du musst dich natürlich erstmal darum bemühen, auf dich aufmerksam zu machen und die ganzen gegebenenfalls Patienten und Patientinnen ja zu dir zu bringen. Ja, es weiß ja erstmal gar keiner, dass du das machst. Ich weiß noch, ich war hier schon, ich glaube, 8 Jahre oder so. Und dann habe ich eine ältere Dame getroffen. Unsere Ortschaft hier ist sehr klein. Wir haben so an die 2500 Einwohner etwa. Und mich kennt ja hier fast jeder so. Und dann traf sie mich da und wir haben gesprochen. Und dann sage ich, na, ich muss mal wieder los, ich muss gleich die Praxis wieder aufschließen. Und dann sagte sie, welche Praxis denn? Und dann habe ich gesagt, na ja, meine. Ja, was ich denn für eine Praxis hätte und so. Und dann kam das und dann war ich so völlig verdutzt, dass sie das nicht weiß und habe ihr das kurz noch erklärt. Und dann sagt sie, das gibt's doch nicht. Das gibt's doch nicht. Jetzt wohnen wir nur 2 Straßen voneinander entfernt. Aber das wusste ich wirklich nicht, dass da jetzt eine Praxis ist. Und das fand ich so. Das habe ich mir so gemerkt und dachte, du kannst zappeln und machen und auf dich aufmerksam machen, wie du möchtest. Es gibt trotzdem immer Leute, die es einfach noch nicht mitbekommen haben. Und das ist, glaube ich, jetzt nicht nur beim Heilpraktiker so, das ist generell so. Also, ja.
1: Und ich kann mir jetzt vorstellen, also Praxis aufmachen ist ja eine Sache, dann aber tatsächlich, wenn dann die erste Patient kommt, das ist was Besonderes, oder?
2: Absolut, ja. Und da ist man erstmal ziemlich aufgeregt, ja.
1: Und ja. Damit ist es nicht getan. Ne? Das ist, weil das Thema Gesundheit ist ja mittlerweile so, so umfassend. Und das ist das, was wir ja so in der täglichen Medizin, was jeder kennt, wenn er mal zum Arzt geht oder auch wenn du im Krankenhaus bist. Wir sind ja mittlerweile, ja, das ist schon sehr betrieblich organisiert, sage ich mal. Und viele Dinge brauchen aber Zeit. Ne?
2: Ja, auch diese ganze Nacharbeit, die ja auch keiner sieht, ne, die braucht ja auch Zeit. Das ist ja, was dann nebenbei so noch abläuft. Und du bist eigentlich ständig dabei. Also das ist auch einfach mein Anspruch, dass ich mich fortbilden möchte. Ich möchte die Neuigkeiten wissen und umsetzen und ich möchte mich auch weiterbilden in dem, was ich tue. Viele sagen dann auch, ich habe mal auf ihrer Webseite geguckt, sie haben mir so viele Fortbildungen gemacht. Mir ist es jetzt so im Nachhinein gar nicht mehr so bewusst. Klar, wenn ich das lese, denke ich auch, hoppla, das ist schon jede Menge. Aber ja, das macht mir einfach auch Spaß und ich habe diesen Anspruch an mich.
1: Ich meinte den zeitlichen Faktor tatsächlich sogar noch ein bisschen anders. Das heißt, ich weiß es nicht, ich habe jetzt, was weiß ich, regelmäßig Nackenschmerzen. Dann gibt es ja wahrscheinlich unglaublich viele Ursachen, warum ich die habe.
2: Ach so, ja, absolut. Ja, da muss man natürlich erstmal wieder, ich sag ja immer detektivisch vorgehen, also man muss ja erstmal ganz viel hinterfragen. Zum Beispiel, ist der oder diejenige gestürzt? Gab's irgendwas, was dem voranging, was vorher nicht da war? Ja, also ich versuche ja immer an die Ursache zu kommen, um dann erstmal zu wissen, in welche Richtung das Ganze läuft. Also das können ja nur Verspannungen sein, das können rotierte Wirbel sein. Es kann, im Endeffekt kann es alles Mögliche sein und das gilt es erstmal herauszufinden.
1: Und das ist das, was ich sage, das kostet Zeit, ne?
2: Das kostet Zeit. Manchmal gar nicht, ja, manchmal hat man es irgendwie direkt durchschaut und der oder diejenige ist völlig verwundert und sagt, das hat mir noch keiner gesagt. Oder es ist wirklich so, wie du sagst, es dauert Zeit, es kommt jemand immer wieder hierher und man hat es echt immer noch nicht rausgefunden, an was das Ganze liegt. Aber zumindest wichtig ist ja dann erstmal, dass man Abhilfe schaffen kann. Aber trotz alledem, auch hier habe ich den Anspruch, immer möglichst die Ursache zu finden.
0: Gleich geht's weiter im Gespräch mit Nathalie Baranauskas.
3: Komm, Mann, Herr.

0: Hormone ist gleich mein Thema mit Nathalie Baranauskas. Sie kümmert sich sehr um das Thema Gesundheit und ist meine Gesprächspartnerin.
1: Und jetzt hast du schon die Fortbildungen angesprochen. Wie viel Fortbildung hast du denn?
2: Oh, das weiß ich nicht auswendig. Unendlich viele. Sie stehen alle auf meiner Webseite, kann sich jeder angucken.
1: Wie kommt das dann? Das heißt, man hat diese Grundausbildung und dann stellt man fest, oh, eigentlich fehlt mir irgendwie das Wissen und das Wissen oder wie kommt man dazu?
2: Ja, also erstmal war das, erstmal war das hier in Anführungsstrichen nur die Homöopathie. Dann hat man halt ständig Homöopathie-Fortbildung gemacht. Also ich habe ständig Homöopathie-Fortbildung gemacht. Also teilweise jedes Wochenende auch mit organisiert. Damals war das noch die DGMH mit der Frau Dr. Sibylle Freund und dem Markus Friauf. Da haben wir schon jedes Wochenende einfach in Heidelberg Fortbildung gehabt. Das ging über, ich weiß nicht wie viele Jahre. Dann gab es Arbeitskreise, wo man sich eben trifft und Fälle bespricht und eben auch da versucht, rauszufinden, woran liegt dies oder jenes. Das sind dann diese sogenannten Supervisionen. Das ist auch immer eine Fortbildung. Ja, und dann geht es natürlich ins Detaillierte, also dass es eine Fortbildung gibt speziell für Kinder mit Homöopathie oder speziell für Geriatrie, also ältere Menschen oder Herzerkrankungen. Also wirklich ganz spezialisierte Fortbildung. Und irgendwann kam der Zeitpunkt, an dem ich gesagt habe, okay, ich möchte nicht nur Homöopathie machen, weil dann sitze ich ja wieder nur. Ich wollte ja nicht so gerne sitzen, deswegen wollte ich aus dem Büro letztendlich raus und habe gesagt, ich brauche irgendwie noch sowas Handfestes, ich möchte auch manuell was machen. Ja, und dann bin ich eben zu der Methode nach Burkhard Hock gekommen. Eine sehr interessante Methode, die ich auch seit 2008 anwende. Der Burkhard Hock ist in Berchtesgaden zu Hause. Und dann bin ich halt immer nach Berchtesgaden gefahren oder es gab mal eine Fortbildung in Erfurt. Also das war auch so deutschlandweit verstreut und verteilt. Und da habe ich auch alles mitgenommen, was es nur so gab. Ja. Und dann, ich habe halt ganz viele Sachen gemacht, die sich irgendwie mit Schmerztherapie befassen. Also zum Beispiel die Ohrakupunktur ist da so ein ganz wichtige Therapie, mal ganz am Anfang schon gewesen. Da habe ich Fortbildung gemacht. Dann wollte ich mich ein bisschen mehr in Richtung Kinder spezialisieren. Und ja, ich weiß jetzt nicht, wie detailliert ich das alles erzählen soll, aber ich habe halt unendlich viele Sachen gemacht, was man sich irgendwie nur vorstellen kann in puncto Schmerztherapie.
1: Und hast du das gewählt, weil du in der Praxis gesehen hast, dass Menschen zu dir kommen, die ja mit Schmerzen zu tun haben?
2: Total. Also im Grunde jeder Zweite ist eigentlich schon zu wenig. Fast jeder kommt irgendwann mal mit Schmerzen. Also ob das jetzt ein Hexenschuss, wie man so schön sagt, ist oder jemand hat sich dermaßen die Schulter verrenkt oder hat Schmerzen in der Schulter, im Arm, Kniebeschwerden. Also Hüftschmerzen, alles Mögliche, was man sich nur vorstellen kann. Und das ist ständig so, ja. Das ist wirklich, also ich glaube, das kennt jeder auch so aus seinem Alltag. Da braucht man nicht lange nachdenken. Dann hat einem irgendeiner erzählt, dass er da und da Schmerzen hat. Also es ist so allgegenwärtig irgendwie.
1: Und wie ist das im Alltag? Hast du Menschen, weil ich könnte mir vorstellen, dass jetzt, aber ich will da jetzt auch nichts runterreden, aber dass vielleicht Heilpraktiker nicht für jeden die erste Wahl sind? Hast du auch Leute, die halt beim Arzt schon waren und da waren und hier waren und nicht mehr weiter wissen?
2: Ja, sehr häufig, sehr häufig. Also gerade, also ich sag mal so, die Personen im mittleren Alter, für die ist oft schon der Heilpraktiker die erste Wahl oder gerade auch für Eltern, die ihre jugendlichen Kinder oder noch kleinere Kinder lieber zum Heilpraktiker schicken wollen. Die haben das aber auch meistens schon ärztlich abgeklärt. Aber so, das ist so die Gruppe, die direkt so den Heilpraktiker auch in Gedanken hat. Und die Älteren, für die ist es oft noch so Neuland. Die waren vielleicht noch nie beim Heilpraktiker. Und was, das macht ein Heilpraktiker auch? Ich dachte immer, da müsste man zum Orthopäden. Also das ist schon oft, wie du sagst, in deren Köpfen verankert, dass man mit Schmerzen erstmal zum Arzt geht. Und ja, häufig sind es halt Leute, die waren schon diverse Male beim Arzt und nachdem sie die x-te Schmerzspritze oder Schmerztablette bekommen haben, dann eben sagen, ach, das bringt doch alles nichts, ich gehe da jetzt nicht mehr hin, ich sehe das nicht mehr ein, das hat mir nicht weitergeholfen. Ich will jetzt mal gucken, was sie machen. So läuft es meistens ab.
0: Gleich geht's weiter im Gespräch mit Nathalie Baranauskas.

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1: Ich bin Katrin Müller. Bei einem Schiffsunglück vor der Küste von Djibouti sind nach UN-Angaben mindestens 109 Migranten ums Leben gekommen. Das hat die Internationale Organisation für Migration mitgeteilt. Mehr als 116 Passagiere des gekenterten Bootes auf dem Weg von Djibouti nach Jemen werden noch vermisst. Gut die Hälfte der Menschen in Deutschland hält sogenannte Brandmauern in der Politik für richtig. Insgesamt 53% sprachen sich in einer INSA-Umfrage für Bild grundsätzlich für solche Selbstverpflichtungen aus. Knapp jeder Dritte hält sie dagegen für falsch.
2: Die Befragten sind gespalten. Jeder Zweite findet politische Brandmauern richtig, aber gegen wen? Jeder Sechste will sie nach links und rechts. Jeder Vierte nur gegen die AfD, jeder Achte nur gegen die Linke. Die CDU will nun bei einer Präsidiumsklausur ihre jüngsten Wahlschlappen aufarbeiten. Dort könnte die Brandmauer zur AfD ein Thema werden. Bei den Unionswählern zeigte sich in der Umfrage aber ein Widerspruch. Die Mehrheit hält die Brandmauer für richtig, fast die Hälfte glaubt aber auch, sie habe der Union geschadet. Ursula Winkler, Berlin.
1: US-Präsident Trump hat einen neuen Präsidenten für die Ukraine gefordert. Selenskyj habe vielfach die Gelegenheit gehabt, den Ukraine-Krieg zu beenden und sich dagegen entschieden, behauptete Trump in Washington. Davor hatte sich Trump mit Kreml-Chef Putin auf die Lieferung hunderttausender Tonnen Diesel geeinigt. Fraglich ist, ob davon etwas an den Tankstellen auch hierzulande zu spüren sein wird.
3: An deutschen Tankstellen werden sich die Preise durch Trumps Dieseldeal wohl kaum ändern. Das erwartet der Wirtschaftsverband Fuels und Energie. Denn in der EU gelte ja weiter ein Importverbot für russischen Diesel. Andere Ökonomen stimmen zu, auch weil die zugesagte Sofortmenge an Diesel zu gering sei, um einen großen Unterschied zu machen. Daten des Spritpreisportals Tankerkönig zeigen bisher auch keine Sprünge bei den Spritpreisen. Durch seinen Dieseldeal mit Putin erwartet US-Präsident Donald Trump wohl vor allem Auswirkungen im eigenen Land. Büchner, Redaktion.
1: Im Koalitionsstreit über die Rentenreform will SPD-Fraktionschef Miersch auch die Fraktionen und Länderregierungschefs einbinden, um Blockaden aufzulösen. Es gäbe Überlegungen, dass man die Fraktionen und möglicherweise auch die Ministerpräsidenten in den Prozess einbeziehe, bevor es einen Kabinettsbeschluss gebe, sagte Miersch derzeit. Die Union ist aber gegen das Einsetzen einer neuen Arbeitsgruppe.
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4: 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Oh.

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0: Nathalie Baranauskas hat uns einen Einblick in ihre Arbeit gegeben und welche Fortbildungen da notwendig sind oder welche sie gemacht hat. Sie ist meine Gesprächspartnerin.
1: Du hast jetzt eine Menge von Therapien und wir wollen jetzt auf einen Punkt mal etwas ausführlicher eingehen, weil du dich damit auch umfassend beschäftigt hast. Und das ist ein Thema, wenn ich das jetzt höre, würde ich sagen, oder bevor ich dich kannte, hätte ich jetzt gesagt, es ist ein Frauenthema.
2: Ja, genau, die Hormone. Viele,
1: genau.
2: viele denken, das ist ein Frauenthema und zwar nur ein Frauenthema.
1: Was ja vielleicht auch daran liegt, dass tatsächlich durch so Bücher wie Woman on Fire im Prinzip das halt ja auch wirklich richtig durch die Welt gegangen ist und richtig thematisiert ist. Und wahrscheinlich gibt es auch einen Unterschied, wie Hormone bei Männern und Frauen wirken.
2: Ja, natürlich, es gibt einen Unterschied, auch welches Hormon jeweils die größere Gewichtung hat bei Mann und Frau. Und natürlich auch dem geschuldet, dass bei Frauen natürlich vorausgesetzt wird, wir haben noch einen Zyklus, so in der Zyklusphase natürlich die Hormone schwanken, deutlich schwanken. Das hat der Mann natürlich nicht. Aber die Hormone als solche sind total identisch bei Mann und bei der Frau.
1: Also das heißt, es kommt auf die Dosis an, auf die Menge?
2: Es kommt auf die Dosis an, auf das Verhältnis der einzelnen Hormone untereinander und natürlich den Zeitpunkt. Also wie gesagt, beim Mann gibt es diesen Zeitpunkt ja in dem Sinne nicht, aber bei der Frau ja, haben wir natürlich verschiedene Zeiten oder ja, Zeitspannen, in denen die Hormone deutlich schwanken.
1: Wir haben bei Männern ja diese Midlife-Crisis. Ist das dann auch, ist das, wo sich diese Hormone zeigen?
2: Ja, das ist so diese Zeit, ja, wo die Männer dann auch oft sagen, ich erkenne mich einfach nicht mehr wieder. Das hatte ich so noch nicht. Ich bin irgendwie so schlecht gelaunt oder ich bin gar nicht mehr so guter Dinge, so positiv und so. Und dann sagt natürlich die Frau einfach, der ist eine Midlife-Crisis oder vielleicht kriegt er jetzt ein Burnout oder irgendwas stimmt da nicht. Der Mann an sich, also der Mann selber erkennt das ja oftmals, ich meine, es geht uns Frauen ja auch so, wir erkennen das ja oft selber gar noch nicht so, aber unsere Umwelt, spätestens die, die uns ganz nahe stehen, die merken natürlich, weil sie ja ganz feine Antennen haben und uns auch eben auch sehr nah ist, dass da irgendwas nicht mehr so ist wie vorher. Und ja, dann ist natürlich die Frage, wie erkläre ich das jetzt und wie ist der andere dann drauf, wenn ich jetzt sage, vielleicht stimmt da irgendwas nicht mit deinen Hormonen, vielleicht geht dann der eine hoch wie ein HB-Männchen. Und der Nächste sagt, ja, stimmt, vielleicht hast du recht, sollte ich das mal checken, ob da irgendwas mit den Hormonen nicht ist, ja, und nicht mehr in Ordnung ist.
1: Was sind denn so Anzeichen, wo man einfach sagt, ich könnte mal vielleicht danach schauen, ob da irgendwas nicht in Balance ist? Also mir fällt zum Beispiel ein, natürlich mit zunehmendem Alter hast du vielleicht mal mit Gewichtsproblemen zu kämpfen oder oder wenn du belastet bist, fehlt dir die Energie, aber vielleicht ist es gar nicht die Belastung.
2: Ja, also weil du gerade Energie sagst, das ist oft so, dass was den Männern als erstes auffällt, dass sie nicht mehr so eine Energie haben wie vorher. Also viel leichter müde und erschöpft sind, einfach nicht mehr dieses Pensum halten können, was sie vorher ganz locker gemacht haben. Und mit diesem Energieloch, nenne ich es jetzt mal, einfach auch die Stimmung, die runtergeht. Ja, also dass man einfach nicht mehr immer so gut drauf ist, vielleicht nicht mehr so positiv gestimmt ist. Und dann geht ja dieses, ich nenne es mal Hamsterrad, ja auch los. Der Schlaf wird dann automatisch auch schlechter. Ja, man kann ja noch so erschöpft sein und schläft dann trotzdem schlecht. Das ist ja echt auffällig. Aber es ist ja leider so, wenn der Schlaf dann nicht mehr so gut ist, dann wird die Stimmung natürlich noch schlechter und auch die Erschöpfung wird natürlich noch schlechter.
0: Gleich geht's weiter im Gespräch mit Nathalie Baranauskas.
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Sie hat die Gesundheit als ihr Thema entdeckt. 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

0: Um Hormone geht es unter anderem hier im Gespräch mit Nathalie Baranauskas.
1: Jetzt ist ja so ein Thema wie Müdigkeit etwas, das kann ja mal vorkommen im Leben, dass du irgendwie mal kurzfristig nicht die Energie hast. Und wo ist denn der Punkt, wo ich sage, ich schaue da mal vielleicht nach, ob da bei mir mit meinen Hormonen was nicht in Ordnung ist? Ab wann ist, sage ich mal, Energieverlust ein Thema, wo man sich beschäftigen sollte?
2: Also wenn ich meinen Tagesablauf habe als Mann, so wie ich ihn die ganze Zeit schon habe und jetzt keine immens größere Anstrengung habe, also so wie es die ganze Zeit war, und ich merke aber, die Energie geht immer weiter flöten. Ich schlafe abends vorm Fernseher plötzlich ein, das hatte ich vorher nie. Oder vielleicht jemand, der sogar mittags nach Hause kommt und zu Hause ist und dann sagt, boah, jetzt könnte ich mich hier gerade in die Ecke legen und schlafen, das hatte ich doch vorher nie. Oder auch spürt, er kann sich einfach im Beruf vielleicht nicht mehr so gut konzentrieren. Also solche Dinge, ich finde schon, wenn das mal so eine Woche oder 14 Tage lang der Fall ist, dann ist es sehr auffällig. Dann sollte man da schon mal hinhören und hingucken. Und
1: meistens, also das ist so, ich sag mal, wenn das länger als eine Woche dauert, dann darf man anfangen hinzuschauen.
2: Ja, absolut. Ja. Ja.
1: Und ich hätte jetzt gar keine Idee, wenn jetzt meine Hormone durcheinander sind. Wie stellt man das denn fest?
2: Du meinst jetzt im Labor?
1: Ich vermute mal, ja. Das war jetzt meine Vermutung.
2: Ja, die Diagnostik, ja, ja.
1: Ja.
2: Nee, ich wusste jetzt nicht, ob du noch auf Symptome hinaus wolltest. Also die Diagnostik, genau, im Labor, aus ärztlicher Sicht am ehesten natürlich über das Blut. Für mich und vielleicht auch für andere am ehesten durch einen Speichelhormontest, weil wir im Speichel eben die freien Hormone sehen. Man kann sich das so vorstellen, die Hormone sind teilweise, oder wir sagen mal, die laufen teilweise gebunden an Globulinen durch den Körper. Und diese Globuline sind eben nicht speichelgängig. Das heißt, die würde ich im Speichel so nicht sehen. Ich sehe im Speichel nur die freien, die quasi ungelöst sind von den Transportglobulinen, die mir auch zur Verfügung stehen. Und die will ich ja letztendlich sehen. Ich will ja wissen, was steht mir und meinem Körper zur Verfügung. Und deswegen würde ich immer diesen Speicheltest vorziehen, wenn es darum geht, zu sehen, welche Hormone sind denn da bei mir am Start und in welcher Menge.
1: Und das heißt, ich mache so einen Test und dann sehe ich,
2: genau,
1: was für eine Zusammensetzung, was fehlt, was zu wenig ist, was zu viel ist.
2: Genau, wie man es so von jedem Labor kennt. Man kann auch, wenn man da jetzt skeptisch ist, manche Leute machen das auch, die gehen zum Arzt, so insofern der Arzt das auch absegnet und macht einen Bluttest oder dann eben auch auf eigene Kappe, dass man sagt, ich übernehme das Labor gerne. Und dann kann man auch gucken, ob das im Blut sozusagen genauso oder ähnlich ausfällt wie im Speichel, wobei man sagen muss, das sind ganz andere Werte, wie gesagt, weil man da ja dieses Gesamtpaket an Hormonen sieht und im Speichel eben die freien Hormone. Deswegen sage ich ja, ich würde das vorziehen. Und dann mache ich diesen Test eben ganz bequem zu Hause. Ja, das ist also was ganz leicht zu machen ist. Schick das Päckchen ins Labor und dann wird das Ganze ausgewertet. Das dauert so zwischen 10 und 14 Tagen. Und dann bekommen wir die Info, wie das Ganze ausgefallen ist. Und dann setzt man sich wieder zusammen, bespricht das Ganze. Im Labor sehe ich eben die einzelnen Hormone. Also wir reden jetzt von den Steroidhormonen und nicht von den Schilddrüsenhormonen, weil die sind auch ganz, ganz wichtig. Auch beim Mann würde ich die auch immer mittesten. Aber die testet man tatsächlich im Blut. So, und die Steroidhormone, die dann im Speichel getestet wurden, die sehe ich, jedes einzelne Hormon und ich sehe das Verhältnis der Hormone untereinander. Und dann weiß ich natürlich, gibt es hier oder da einen Mangel an dem einen oder anderen Hormon oder vielleicht sogar an allen.
0: Gleich geht's weiter im Gespräch mit Nathalie Baranauskas.

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1: Ich bin Tanja Wagner. SPD-Fraktionschef Mirsch hat eine Idee, um den Streit in der Koalition beim Thema Rente zu lösen. Er schlägt im Interview mit der Zeit vor, vor einem Kabinettsbeschluss auch die Fraktionen und Länderregierungschefs einzubinden.
2: Kann ein großer Rentengipfel den Knoten lösen? Der Streit dreht sich im Kern um das Ende der abschlagsfreien Rente nach 45 Beitragsjahren. Experten empfehlen die Abschaffung, Teile der SPD sind dagegen. Den Vorwurf der Blockade weist Fraktionschef Mirsch aber zurück. Auch innerhalb der CDU gäbe es eine Riesendiskussion über die Rente, sagte er und verwies auf Ministerpräsidenten der Union, die auch für eine Beibehaltung sind. Ursula Winkler, Berlin.
1: Bei einem Schiffsunglück vor der Küste von Djibouti sind nach UN-Angaben mindestens 109 Migranten ums Leben gekommen. Mehr als 116 Passagiere des gekenterten Bootes werden noch vermisst. Das teilte die Internationale Organisation für Migration mit.
3: Jedes Jahr machen sich Zehntausende auf den Weg über die Meeresenge Bab al-Mandab, die übersetzt Tor der Tränen bedeutet. Denn die Reise in den oft überfüllten Booten von Djibouti nach Jemen ist gefährlich. Für mehr als 100 Menschen endete sie nun tödlich, als ihr Boot kenterte. Noch immer werden viele Menschen vermisst. Die Aussicht, dass sie das Unglück überlebt haben, sinkt mit jeder Stunde. Eva Kraftschick, Nairobi.
1: Friedenspreisträger Philip Sands hat Deutschland beim Abschluss der Frankfurter Buchmesse scharf kritisiert. Das deutsche Schweigen zu Israel, Gaza und dem Westjordanland sei unanständig, sagte der Völkerrechtsexperte und Nachfahre von Holocaust-Überlebenden in seiner Dankesrede in der Frankfurter Paulskirche. Die Debattenbeschränkung in Deutschland sei beunruhigend. Völkerrechtsverletzungen klar zu benennen sei nicht antisemitisch, sondern die Wahrheit. US-Präsident Trump hat auf einer Wahlkampfveranstaltung im US-Bundesstaat Texas erneut Europa angefeindet. Die Energiewende habe Deutschland fast in den Untergang getrieben. Das Land sei fast ausgelöscht worden, so Trump. Auch drohte er dem französischen Präsidenten Macron Zölle von 250% auf Wein und Champagner an. Am 3. November wird in den USA gewählt. Die Republikaner könnten dabei ihre knappe Mehrheit in beiden Kongresskammern verlieren.
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4: Sie hat die Gesundheit als ihr Thema entdeckt. 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Yeah.

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0: Sie ist Heilpraktikerin und beschäftigt sich viel mit Hormonen. Das ist unter anderem Thema hier im Gespräch mit Nathalie Baranauskas.
1: Ich muss jetzt gerade überlegen, wo kommen denn die Hormone? Die werden im Körper gebildet. Das heißt, das ist etwas, was ich auch über Nahrung steuere?
2: Ja, genau, das steuerst du auch über Nahrung. Und tatsächlich werden alle Hormone gebildet aus unserem Cholesterin, was ja so schlimm ist, sage ich jetzt mal so. Ja, also Cholesterin ist ja für viele schon so, oh, die rote Kelle, das darf nicht zu hoch sein. Und tatsächlich ist das Cholesterin häufig schon erhöht, weil der Körper einfach mehr Cholesterin produziert, damit der Körper sich daraus wieder Hormone bilden kann. Das ist im Grunde wie so ein Notfallmechanismus, kann man sich das vorstellen. Natürlich nicht, wenn das auf lange Sicht ist, ist das natürlich nicht gut. Aber da sprechen wir von einem Cholesterin, was viel zu hoch ist. Aber wenn jetzt jemand nie ein erhöhtes Cholesterin hatte und jetzt hat er einen grenzwertigen Cholesterinwert, dann finde ich immer, das ist so ein ganz großes Indiz, einfach mal auf die Hormone zu schauen, ob die nicht im Mangel sind. Weil wenn das der Fall ist, hat der Körper super reagiert, hat einfach mehr Cholesterin gebildet, um sich daraus selber was zu bauen. Und das wird dann oft wieder, ich sag mal, gedeckelt, indem dann Cholesterinsenker, die sogenannten Statine, gegeben werden. Und um das Cholesterin eben zu senken und dann, ja, gehen die Hormone natürlich wieder leer aus. Das heißt, der Körper hat nicht die Möglichkeit, sich daraus was zu bilden.
1: Wenn ich jetzt zu dir komme und jetzt stellen wir fest, bei mir sind die Hormone durcheinander, wie kriegt man die dann wieder in das richtige Lot?
2: Ja, also du hattest ja eben schon die Nahrung angesprochen, das ist ein ganz wichtiger Punkt. Und wenn wir jetzt von der Nahrung sprechen, dann sprechen wir vor allen Dingen auch von unseren wichtigen Organen, die dazugehören, nämlich der Darm und die Leber. Das ist was, was dann bei mir ganz gerne mitkommt, sozusagen in die Behandlung. Wir schauen die Leberwerte an und wir schauen mitunter auch das Mikrobiom des Darms an, sodass wir wissen, hat der Körper da auch die Möglichkeit, alles richtig aufzunehmen und umzuwandeln? Weil wenn das nicht der Fall ist, dann kann man da geben und tun, was man möchte, dann funktioniert der ganze Apparat, nenne ich es jetzt mal nicht. Und der Darm ist vielleicht einfach zu träge und nicht im Gleichgewicht und die Leber ist vielleicht überfordert und dann funktioniert das alles nicht. Und das ist schon mal das A und O, dass das beides funktioniert. Und neben der Ernährung, die dann natürlich bestimmte Sachen beinhaltet, aus denen der Körper dieses oder jenes Hormon bilden kann, ist es natürlich immer wichtig, möglichst, ja, ich sag jetzt mal, zu geregelten Zeiten zu essen, möglichst nur so viel zu essen, wie der Körper auch braucht. Ja, man isst ja dann oft viel mehr, als man benötigt und leider auch oft das Falsche. Also da gilt es auch ein bisschen drauf zu gucken, wo kommt das Essen her und auf was muss ich besonders achten.
1: Und wir reden ja gar nicht, es hat ja einen Grund, warum wir auch darüber reden, weil du hast dich wirklich mit dem Thema Hormone logischerweise durch die Arbeit in der Praxis beschäftigt und der Blick wahrscheinlich in der Praxis war wahrscheinlich auch erstmal der Blick auf Patientinnen, vermute ich.
2: Richtig, ja. Der Hauptfokus war erstmal auf Frauen, aber im Hintergrund, weil das auch in der Ausbildung schon einen ganzen Block auch mit ausgemacht hat, war das Thema Männer und Hormone. Und es hat mich natürlich genauso interessiert, aber wie du schon sagst, ja, also meistens kommen ja halt auch die Frauen und sagen, ich glaube, ich kriege plötzlich so Hitzewallung oder ich habe so einen Libidoverlust, irgendwas stimmt da bei mir nicht, ich muss da jetzt mal bei Ihnen vorsprechen. Wir müssen das jetzt mal untersuchen. So, und über die Männer redet da erstmal keiner. Ja, also die Männer natürlich auch selber nicht, weil sie es auch oft gar nicht wissen. Oder ja, woher weiß man überhaupt als Mann, dass es die Hormone sein können, wenn nie darüber gesprochen wird? Und das war für mich so ein ganz wichtiges Thema, dass ich irgendwann gesagt habe, Mensch, die Frauen sitzen hier vor mir und sagen dann, ja, das hat mein Mann auch und das hat mein Mann auch. Meinen Sie nicht, der könnte auch was mit den Hormonen haben?
1: Und dann schicken die Frauen ihre Männer dann zu dir.
2: Ja, genau. Ja, aber manche Männer wollen das halt auch nicht wissen und winken ab und sagen, ach Quatsch und so, das geht schon wieder so und machen immer weiter, immer weiter. Aber wir haben jetzt halt auch einfach eine Zeit, wo das schon mehr, ja, es kommt halt einfach mehr ins Rollen. Ne? Ich finde auch, das ist jetzt ein richtiger Zeitpunkt. Ich finde, das Thema muss einfach stärker ins Bewusstsein der Männer kommen. Also, und auch der Frauen dieser Männer, damit sie überhaupt wissen, dass sie den Männern das vielleicht mal näher bringen können. Also, das ist so genauso wichtig wie bei den Frauen auch. Weil warum sollte man sich damit so lange warum sollte man sich so lange damit rumplagen, wenn es vielleicht eine Lösung dafür gibt, wenn es das ist, ne?
0: Gleich geht's weiter im Gespräch mit Nathalie Baranauskas.

0: Ich spreche mit Natalie Baranauskas hier über das Thema Hormone. Vielleicht kennt der ein oder andere das Buch Woman on Fire. Natalie Baranauskas, die kümmert sich aber auch um die Hormone bei Männern. Sie ist meine Gesprächspartnerin.
1: Ja, und du hast, ich meine, da sind ja auch so praktische Dinge dabei, wenn ich das jetzt lese, Bauchfett, Libido, das sind ja alles durchaus Themen, die Männer interessieren. Und du hast dich hingesetzt und hast dieses Thema wirklich umfassend in einem Ratgeber behandelt.
2: Ja, ich habe so gut versucht aufzudröseln, wie es nur irgendwie geht und von allen Seiten zu beleuchten. Also nicht immer nur eine Seite Hormone, Hormone, Hormone, sondern auch, was kann ich denn im Alltag tun? Was ist überhaupt, ja, was gibt es für wissenswerte Dinge? Oder auch das Thema mit dem Cholesterin, was ich gerade gesagt habe. Ich finde, das müsste man viel mehr in die Welt bringen, weil viele denken immer, Cholesterin ist per se einfach böse und es muss runtergebracht werden, egal wie, so. Und solche Sachen.
1: Es ist aber diese Form eines Ratgebers ja ganz gut, weil ich glaube, das ist kein Klischee. Männer brauchen länger, bis sie irgendwo in einer Praxis sitzen.
2: Ja, das ist tatsächlich so. Aber schön, dass auch du das jetzt nochmal so gesagt hast. Das ist so, ja. Weil das ist ja immer alles gut. Das geht schon wieder und es wird schon und so.
1: Ist von allein gekommen, geht von alleine weg.
2: Genau so, ja. Wir haben ja vorhin über die Homöopathie gesprochen, da sage ich dann, okay, dann ist es halt so, wenn ihr Mann das nicht möchte, das ist für mich auch okay, habe ich ja vorhin schon auch kurz gesagt, aber wenn es dann um die Hormone geht, die werden sich nicht alleine wieder aufrappeln. Ich sage dann immer, das ist wie so ein Auto, die rote Lampe leuchtet und das würde doch, kein Mann würde das ignorieren. Jeder Mann wäre der Erste, der entweder zu Hause selber schaut, warum leuchtet die Lampe, oder der Erste wäre, der in der Werkstatt steht. Wenn es jetzt kein Selbstschrauber ist, so, aber er würde auf jeden Fall gutes Öl da reinschütten und gucken, dass das liebe, gute Auto wieder fit wird. So, und dann sage ich immer, sagen Sie das mal Ihrem Mann, oder ich sage den Männern dasselbe, wenn sie hier sitzen. Und die sagen dann auch, ja, das stimmt, man guckt einfach viel zu wenig nach sich. Ja, aber es nützt einem ja alles nichts, wenn man das alles übergeht und überrumpelt und ignoriert, weil irgendwann wird der Körper sich einfach rächen und wird noch weitere Symptome und ja, der wird einfach nochmal andere Phasen aufziehen, sage ich mal, um das kenntlich zu machen.
1: Nein, wir haben ja tatsächlich dieses Problem, dass wir in vielen Bereichen, es ist auch ein bisschen beim Essen so, ja, dass wir manchmal Zutaten kaufen, die günstig sind, die einfach sind, und in anderen Bereichen sehr viel Geld ausgeben und sehr lange kontrollieren, warum wir was wie machen, noch ein Angebot einholen, noch mehr Informationen. Und das sollte man natürlich bei dem Thema Gesundheit durchaus auch machen, dass man einfach sich informiert.
2: Ja, ist es doch am allerwichtigsten. Da bin ich auch fest von überzeugt, ja. Da, wenn es um den eigenen Körper geht, das nützt einem ja alles nichts, ne? Da gibt es ja diesen schönen Spruch, wer nie Zeit für seine Gesundheit aufbringt, der wird eines Tages viel Zeit für seine Krankheit opfern müssen. So ist es halt. Es muss ja gar nicht erst dazu kommen. Also ich finde, vieles kann man schon vorher gut behandeln und wenn man es erkannt hat und gut wieder ausgleichen, das ist ja im Grunde jetzt kein großes Werk. Man muss es nur erkennen und dann die richtigen Wege einleiten. Das ist alles machbar.
0: Gleich geht's weiter im Gespräch mit Natalie Baranauskas.

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1: Ich bin Tanja Wagner. Tragisches Schiffsunglück vor der Küste von Dschibuti. Nach Angaben der Vereinten Nationen sind dabei mindestens 109 Migranten ums Leben gekommen. Das Boot befand sich auf dem Weg nach Jemen, als es kenterte. Laut der Internationalen Organisation für Migration werden noch mehr als 116 Passagiere vermisst. Mehr als 80 Menschen überlebten das Schiffsunglück. Nach UN-Angaben handelt es sich bei allen um äthiopische Staatsangehörige. Die CDU steckt in einer der schwersten Krisen ihrer Geschichte. Heute und morgen berät die Parteiführung darüber, wie sie da wieder herauskommen kann. Das Treffen war nach den für die CDU verheerenden Landtagswahlen angesetzt worden.
2: Schwere Stimmverluste in Berlin und Sachsen-Anhalt, in Mecklenburg-Vorpommern sogar aus dem Landtag geflogen, auf Bundesebene im Umfragetief. Jetzt will die CDU klären, woran es liegt. Wie kann die schwarz-rote Regierung auf die aktuelle Unzufriedenheit in der Bevölkerung reagieren? Weiter mit dem straffen Reformkurs? Wurden Themen übersehen? Und wie ist die langfristige Strategie? Muss die CDU konservativer werden, um Wähler zurückzugewinnen? Oder umgekehrt? Auch wenn die Ministerpräsidenten eben vorerst den Rücken gestärkt haben, muss der angeschlagene Parteichef März auch intern verlorenes Vertrauen zurückgewinnen. Ursula Winkler, Nachrichtenredaktion.
1: Der Papst muss operiert werden. Das 71 Jahre alte Oberhaupt der katholischen Kirche gab bei seinem Sonntagsgebet bekannt, dass bei ihm ein Knoten in der Lunge entdeckt worden sei, der sich im Anfangsstadium befindet.
3: Leo wirkte ruhig und gefasst, sagte, die Ärzte haben mir zu einer OP geraten, um den Knoten zu entfernen. Der Eingriff soll in den kommenden Tagen über die Bühne gehen. Weitere Einzelheiten nannte er nicht und viele Gläubige hier auf dem Petersplatz mussten erst einmal die Luft anhalten, waren völlig überrascht. Leo schien immer fit, er spielt Tennis, hat sogar ein eigenes Fitnessstudio hier in seinem Apartment und eigentlich steht für den kommenden Monat eine Reise nach Südamerika auf seinem Programm. Claudia Wächter, Rom.
1: Wirbelsturm Isaias hat in den USA mindestens 4 Menschen getötet, in Florida und Alabama. Hunderttausende sind nach offiziellen Angaben ohne Strom. Außerdem bereitet sich Mexiko auf den Hurrikan Simon vor. Die mexikanische Regierung rief die Bevölkerung auf, an sicheren Orten zu bleiben.
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0: Heute Thema hier im Talk, viel das Thema Gesundheit. Nathalie Baranauskas ist meine Gesprächspartnerin.
1: Hormone für Helden, ist das dann so etwas für, was weiß ich, Männer in meinem Alter, also über der 50?
2: Ich würde sogar sagen, über der 35, weil es ist ja auch nicht jeder Mann gleich, so wie nicht jede Frau gleich ist. Es ist überhaupt kein Mensch wie der andere, aber vielen ist es ja schon, das hört sich vielleicht jetzt ein bisschen lustig an, aber so nicht mitgegeben worden mit den Hormonen. Also es ist meine Beobachtung auch, dass Frauen, also ich rede jetzt nochmal von Frauen kurz, aber da fällt es mir halt besonders auf, weil ich ja viel mehr mit Frauen spreche, sagen, ah, das hatte ich schon in meiner Jugend und dies und das hatte ich sogar schon im Kindesalter. Und dann kommt durch Fragen auch raus, dass die Mutter vielleicht schon nicht genügend Hormone hatte, um vielleicht schwanger zu werden. Da spricht ja erstmal keiner drüber, aber dann durchs Gespräch kommt es. Und so kann es ja zum Beispiel auch bei einem jungen Mann der Fall sein, dass die Mutter schon einfach nicht genügend Hormone hatte, ihm sozusagen nicht, ja, ihn einfach nicht genug damit ausstatten konnte, so will ich es jetzt mal sagen. Und wenn das im Beginn oder im mittleren Jugendalter nicht mit der entsprechenden Ernährung oder ja mit bestimmten Sportarten und so weiter und so fort, an was man da alles denken kann, geprägt wurde oder ja gepusht wurde, dann kann das sein, dass dieser junge Mann vielleicht auch schon mit 35 einfach mit viel zu wenig Hormonen da rumläuft. Wir haben ja auch ganz viele Männer, die steril sind, also die nicht fähig sind, Kinder zu zeugen, weil zum Beispiel die Spermien zu langsam sind oder es sind nicht genug da. Und da reden wir wirklich auch von jungen Leuten. Ja, also da reden wir von Menschen, von Männern, die schon kurz über 30 sind, bei denen das so ist. Und das ist ja auch, es kommt ja auch nicht grundlos. Es hat ja auch eine Ursache.
1: Jetzt ist so ein Ratgeber ja niedrigschwellig, sage ich einfach mal. Vielleicht dann auch genau das richtige Werkzeug für jemanden, der vielleicht sagt, oh, ich brauche noch einen Moment, bis ich irgendwo hingehe und mir helfen lasse, um einfach vielleicht erstmal zu gucken, was könnte es denn sein?
2: Genau, und vielleicht sich dann in dem Buch auch erst an der einen oder anderen Stelle wiederzuerkennen und zu sagen, Mensch, ja stimmt, das hatte ich schon mal. Vielleicht sollte ich da doch mal drüber nachdenken. Es ist ja, wie gesagt, auch kein riesen Meisterwerk, da so einen Test zu machen. Das ist ja schnell gemacht und ja, also ich denke, da muss man gar nicht lange drüber nachdenken, wenn man sich da an irgendwelchen Stellen erkennt oder auch schon jemand ist. Es gibt ja auch, wie gesagt, schon junge Menschen, die schlecht schlafen und davon haben wir immer mehr. Auch da, finde ich, sollte man total hellhörig sein, weil wenn ich nicht gut schlafe, dann hat es A einen Grund und B hat es auf jeden Fall eine Folge, weil wenn ich das ein paar Tage mache, dann werde ich einfach nicht mehr in meiner Konzentration und in meiner Energie stehen, die ich vorher mal hatte. Das ist einfach so.
1: Das heißt, du hast es ja schon gesagt, das ist im Prinzip für Männer ab 30 wahrscheinlich geeignet.
2: Ja, also da könnte man schon dran denken. Ich will damit nicht sagen, dass jeder Mann ab 30 jetzt ein Hormonproblem hat. Also das bitte nicht falsch verstehen, das ist auch nicht so. Aber wenn eben entsprechende Symptome da sind, dann sollte man da schon mal in die Richtung gucken.
1: Ja, also ich meine, was Frauen machen, könnten ja Männer genauso tun. Und vielleicht braucht es halt irgendeinen Hebel, um einfach vielleicht den Schritt zu machen, okay, hier gibt es was für mich zu tun, ja.
2: Ja, genau. Und es gibt halt viele Hebel. Also, weil du gerade sagst, wenn Frauen das machen, können Männer das auch, das sowieso. Aber auch in puncto Mikronährstoffe zum Beispiel, die kommen ja in meinem Buch durchweg vor. Und ich finde es so wichtig, weil oft sagen auch die Frauen zu mir, ich nehme schon ewig Mikronährstoff, ich nehme dies Vitamin und das Vitamin, aber mein Mann, der sagt immer, ich brauche das nicht. Und ja, und viele Männer, die es dann doch mal ausprobiert haben, bestimmte Sachen einfach regelmäßig zu nehmen und sei es ein, ich sag mal nur, wobei das nur müsste ich eigentlich ganz fett schreiben und dreimal unterstreichen, nur ein Vitamin-D-Präparat einnehmen, um den Vitamin-D-Spiegel auf Vordermann zu bringen. Da haben wir wieder den Mann dabei, Vordermann. Und dann spürt, Mensch, mir geht's ja viel besser, ich habe ja viel mehr Energie und ich werde nicht mehr so oft krank. Ja, Mensch, hey, das ist doch schon voll die gute Erkenntnis, ja. Und so kommen dann Männer halt tatsächlich auch dahin, auch Mikronährstoffe zu nehmen, ja.
1: Ja, und es geht ja einfach tatsächlich darum, ja, Gesundheit ist ein wertvolles Gut und natürlich geht es auch darum, das Leben macht halt am meisten Spaß, wenn wir ausreichend Energie haben für all die Dinge, die wir machen.
2: Ja, das nützt uns alles nichts, wenn wir krank sind. Da können wir uns nichts kaufen und nichts erleben und nichts mehr machen. Deswegen den Körper am besten hüten wie einen Schatz, weil ja, wir haben halt auch nur den einen, ne? Das nützt uns alles nichts.
0: Gleich geht's weiter im Gespräch mit Nathalie Baranauskas.

Sie hat die Gesundheit als ihr Thema entdeckt. 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

0: Nathalie Baranauskas hat uns viel über das Thema Gesundheit und Hormone berichtet. Und nun am Ende unseres Gesprächs muss ich nochmal auf das Hobby kommen. Nathalie Baranauskas ist meine Gesprächspartnerin.
1: Und wie muss ich mir das vorstellen? An einem Wochenende fährst du dann mit einem Traktor durch die Feldwege?
2: Ja, jetzt habe ich gerade die Praxis umgebaut. Jetzt bin ich erstmal eine ganze Weile nicht Traktor gefahren. Aber das ist so meine Meditation, wo andere dann Ohrenschützer brauchen und sagen, Mensch, was ein Lärm. Ist es für mich totale Entspannung, mit dem Traktor durch die Gegend zu kurven.
1: Okay, ja. Was ist das für ein Traktor?
2: Das ist ein Güldner. Ein Güldner gibt's ja auch gar nicht mehr. Ist ein Aschaffenburger Hersteller. Güldner ist heute Linde, die Firma Linde. Und ja, ist ein luftgekühlter Traktor. Also ein richtiger Oldtimer, den ich entdeckt habe, während ich mit meinem Hund spazieren gegangen bin. Und dann, das war während der Corona-Zeit, ich meine Männer, damit meine ich meine Familie, meinen Mann und meine zwei Söhne, sonntags damit belatschert habe, dass sie mir doch einen riesen Gefallen tun würden, wenn sie mir diesen Traktor museumsreif umrüsten würden. Naja, und aus dieser Idee ist dann, ich habe ja öfter mal so verrückte Ideen und zum Glück hat die Familie auch generell gerne verrückte Ideen und hat dafür Verständnis gehabt. Und das war dann so ein, ja, 1,5-2-Jahres-Projekt und der Traktor hat eben dann die Garage eingenommen.
1: Okay. Was wir in der Corona-Zeit alles so gemacht haben, ne?
2: Ja, am besten das Beste aus der Zeit. Was wollte man da sonst machen?
1: Aber du hast keinen Bezug dazu, also das heißt, du bist nicht irgendwie aus Landwirtschaft oder sonst was. Das ist einfach.
2: Okay. Nee.
1: Und ansonsten habe ich am Anfang gelernt, Tiere spielen schon immer eine Rolle.
2: Ja, auf jeden Fall. Ich wollte tatsächlich mal Tierärztin werden. Also früher habe ich immer gesagt, ich werde Tierärztin.
1: Mhm. Ja. Geht aber tatsächlich auch. Ich habe sehr gute Erfahrungen mit Tierheilpraktikerinnen gemacht.
2: Ja, das Gute ist ja, als Humanheilpraktikerin kann man ja auch Tiere behandeln. Hingegen als Tierheilpraktiker darf man keine Menschen behandeln. Also, ja.
1: Ich wollte nur sagen, ich habe das einfach, da gibt es echt auch viele Dinge, die ja
2: super.
1: Sehr, sehr spannend sind und vielleicht manchmal einfacher sind, ja.
2: Ja.
1: Hormone für Helden. Wir drücken jetzt die Daumen. In Kürze ist es soweit. Dann kommt das Buch und dann schauen wir mal, ob viele Männer auch genauso wie Frauen sich diesem Thema widmen und vielleicht einfach dadurch auch in ein besseres Leben und in eine bessere Kraft kommen.
2: Ja, das wäre sehr schön. Und ich glaube auch wirklich, oder ich habe mich sehr bemüht darum, das Buch so zu schreiben, dass man es gut lesen kann und auch gut nachschlagen kann. Und ja. Ich denke, die Struktur ist so gemacht, dass man das wirklich auch mal so nebenbei immer wieder ein bisschen lesen kann. Also es ist jetzt nichts, wo man sich Kopfzerbrechen machen muss oder da mit Fachchinesisch irgendwie nicht zurechtkommt. Und alles ist auch erklärt soweit. Also wenn irgendein Wort vorkommt und ich habe mich da sehr bemüht, das alles zu definieren. Und ich denke oder bin mir ziemlich sicher, dass viele Frauen ihre Männer da auch nochmal
1: wiedererkennen.
2: Überzeugen können, ja.
1: Na, ich glaube ja, gerade bei diesem Gesundheitsthema ist es ja wichtig, dass du halt auch so ein bisschen quer lesen kannst, weil du willst natürlich die Dinge, die dich vielleicht betreffen, die auf deine Situation angesprochen sind, zuerst lesen. Und da bietet sich natürlich ein Ratgeber immer auch ganz gut an.
2: Richtig, ja, das ergibt ja auch irgendwie Sinn, ne, dass man so einen Ratgeber jetzt nicht von vorne bis hinten durchlesen muss, sondern man kann sich auch einfach mal ein paar Fallbeispiele angucken. Es sind auch so Selbsttests drin, vielleicht um das schon mal kurz anzuteasern. Da kann man sich auch ganz gut drin erkennen oder auch nicht. Und ja, ich glaube, so rundum kann man das schon ganz gut lesen.
1: Und wir kommen zu dem Punkt, Hormone sind nicht nur für Frauen, also es ist nicht nur Frauensache.
2: Nein. Also absolut nicht.

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7: Ich bin Tanja Wagner. Auf einer Klausurtagung berät die CDU-Führung darüber, wie sie aus einer der schwersten Krisen ihrer Geschichte herauskommen kann. Generalsekretärin Hoppermann machte vorher klar, dass es ein langer Weg wird. Gleichzeitig betonte sie, dass die Partei ihre Lehren aus den Wahlschlappen gezogen hat.
8: Nach den jüngsten Wahlschlappen wackelte ja sogar Kanzler Merz. Die CDU-Klausur war dann wohl auch als Ventil angekündigt worden. Offen ist, wie sehr es dabei auch nochmal eine Debatte über Merz agieren als Kanzler geben wird. Inhaltlich soll es bei der Aufarbeitung unter anderem darum gehen, Alltagsprobleme der Menschen wieder mehr in den Blick zu nehmen. Und es geht um den Umgang mit der AfD. Im Vorfeld hat schon eine rege Diskussion in CDU und CSU begonnen, ob man sich von der AfD weiter mit einer Brandmauer scharf abgrenzen will. Ronny Thorau, Berlin.
7: Kurz vor der Verhandlung am Bundesverfassungsgericht zur Erbschaftssteuer fordert Bundesfinanzminister Klingbeil eine Reform. Millionen- und Milliardenvermögen würden oft nahezu steuerfrei vererbt, während kleinere Erbschaften besteuert werden. Das verschärfe die Ungleichheit im Land, sagte der SPD-Chef der Deutschen Presseagentur. Sobald das Verfassungsgericht den rechtlichen Rahmen geklärt hat, will die SPD ihre Reformvorschläge umsetzen. Tragisches Schiffsunglück vor der Küste von Djibouti. Nach Angaben der Vereinten Nationen sind dabei mindestens 109 Migranten ums Leben gekommen. Das Boot befand sich auf dem Weg nach Jemen, als es kenterte. Laut der Internationalen Organisation für Migration werden noch mehr als 116 Passagiere vermisst. Mehr als 80 Menschen überlebten das Schiffsunglück. Nach UN-Angaben handelt es sich bei allen um äthiopische Staatsangehörige. Sie stehen am Pantheon, kurven am Kolosseum vorbei und verstopfen die engen Straßen von Rom. Scharen von Golfkarts kutschieren Urlauber durch die historische Innenstadt. Doch der Trend sorgt für Ärger.
9: Ohrenbetäubendes Gehupe hier wieder mal, zuckelt ein Golfkart Richtung Vatikan und hält bei jedem Fotomotiv. Die Touris freut's und die Taxifahrer hier, die wettern. Die Dinger machen uns das Geschäft kaputt. Hunderte solcher Mini-Gefährte sind hier unterwegs. Einige Fahrer haben nicht mal einen Führerschein. Und die Behörden hier, die wollen das Chaos nun regeln. Eventuell sogar wie in Florenz. Dort ist die Innenstadt schon für Golfkarts tabu. Claudia Wächter, Rom.
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1: Ich bin Tanja Wagner. Auf einer Klausurtagung berät die CDU-Führung darüber, wie sie aus einer der schwersten Krisen ihrer Geschichte herauskommen kann. Generalsekretärin Hoppermann machte vorher klar, dass es ein langer Weg wird. Gleichzeitig betonte sie, dass die Partei ihre Lehren aus den Wahlschlappen gezogen hat.
2: Nach den jüngsten Wahlschlappen wackelte ja sogar Kanzler Merz. Die CDU-Klausur war dann wohl auch als Ventil angekündigt worden. Offen ist, wie sehr es dabei auch nochmal eine Debatte über Merz' Agieren als Kanzler geben wird. Inhaltlich soll es bei der Aufarbeitung unter anderem darum gehen, Alltagsprobleme der Menschen wieder mehr in den Blick zu nehmen. Und es geht um den Umgang mit der AfD. Im Vorfeld hat schon eine rege Diskussion in CDU und CSU begonnen, ob man sich von der AfD weiter mit einer Brandmauer scharf abgrenzen will. Ronny Thorau, Berlin.
1: Kurz vor der Verhandlung am Bundesverfassungsgericht zur Erbschaftssteuer fordert Bundesfinanzminister Klingbeil eine Reform. Millionen- und Milliardenvermögen würden oft nahezu steuerfrei vererbt, während kleinere Erbschaften besteuert werden. Das verschärfe die Ungleichheit im Land, sagte der SPD-Chef der Deutschen Presseagentur. Sobald das Verfassungsgericht den rechtlichen Rahmen geklärt hat, will die SPD ihre Reformvorschläge umsetzen. Tragisches Schiffsunglück vor der Küste von Djibouti. Nach Angaben der Vereinten Nationen sind dabei mindestens 109 Migranten ums Leben gekommen. Das Boot befand sich auf dem Weg nach Jemen, als es kenterte. Laut der Internationalen Organisation für Migration werden noch mehr als 116 Passagiere vermisst. Mehr als 80 Menschen überlebten das Schiffsunglück. Nach UN-Angaben handelt es sich bei allen um äthiopische Staatsangehörige. Sie stehen am Pantheon, kurven am Kolosseum vorbei und verstopfen die engen Straßen von Rom. Scharen von Golfkarts kutschieren Urlauber durch die historische Innenstadt. Doch der Trend sorgt für Ärger.
3: Ohrenbetäubendes Gehupe hier wieder mal, zuckelt ein Golfkart Richtung Vatikan und hält bei jedem Fotomotiv. Die Touris freut's und die Taxifahrer hier, die wettern. Die Dinger machen uns das Geschäft kaputt. Hunderte solcher Mini-Gefährte sind hier unterwegs. Einige Fahrer haben nicht mal einen Führerschein. Und die Behörden hier, die wollen das Chaos nun regeln. Eventuell sogar wie in Florenz. Dort ist die Innenstadt schon für Golfkarts tabu. Claudia Wächter, Rom.
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1: Ich bin Tanja Wagner. Auf einer Klausurtagung berät die CDU-Führung darüber, wie sie aus einer der schwersten Krisen ihrer Geschichte herauskommen kann. Generalsekretärin Hoppermann machte vorher klar, dass es ein langer Weg wird. Gleichzeitig betonte sie, dass die Partei ihre Lehren aus den Wahlschlappen gezogen hat.
2: Nach den jüngsten Wahlschlappen wackelte ja sogar Kanzler Merz. Die CDU-Klausur war dann wohl auch als Ventil angekündigt worden. Offen ist, wie sehr es dabei auch nochmal eine Debatte über Merz' Agieren als Kanzler geben wird. Inhaltlich soll es bei der Aufarbeitung unter anderem darum gehen, Alltagsprobleme der Menschen wieder mehr in den Blick zu nehmen. Und es geht um den Umgang mit der AfD. Im Vorfeld hat schon eine rege Diskussion in CDU und CSU begonnen, ob man sich von der AfD weiter mit einer Brandmauer scharf abgrenzen will. Ronny Thorau, Berlin.
1: Kurz vor der Verhandlung am Bundesverfassungsgericht zur Erbschaftssteuer fordert Bundesfinanzminister Klingbeil eine Reform. Millionen- und Milliardenvermögen würden oft nahezu steuerfrei vererbt, während kleinere Erbschaften besteuert werden. Das verschärfe die Ungleichheit im Land, sagte der SPD-Chef der Deutschen Presseagentur. Sobald das Verfassungsgericht den rechtlichen Rahmen geklärt hat, will die SPD ihre Reformvorschläge umsetzen. Tragisches Schiffsunglück vor der Küste von Djibouti. Nach Angaben der Vereinten Nationen sind dabei mindestens 109 Migranten ums Leben gekommen. Das Boot befand sich auf dem Weg nach Jemen, als es kenterte. Laut der Internationalen Organisation für Migration werden noch mehr als 116 Passagiere vermisst. Mehr als 80 Menschen überlebten das Schiffsunglück. Nach UN-Angaben handelt es sich bei allen um äthiopische Staatsangehörige. Sie stehen am Pantheon, kurven am Kolosseum vorbei und verstopfen die engen Straßen von Rom. Scharen von Golfkarts kutschieren Urlauber durch die historische Innenstadt. Doch der Trend sorgt für Ärger.
3: Ohrenbetäubendes Gehupe hier wieder mal. Zuckelt ein Golfkart Richtung Vatikan und hält bei jedem Fotomotiv. Die Touris freut's und die Taxifahrer hier, die wettern. Die Dinger machen uns das Geschäft kaputt. Hunderte solcher Mini-Gefährte sind hier unterwegs. Einige Fahrer haben nicht mal einen Führerschein. Und die Behörden hier, die wollen das Chaos nun regeln. Eventuell sogar wie in Florenz. Dort ist die Innenstadt schon für Golfkarts tabu. Claudia Wächter, Rom.
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1: Ich bin Tanja Wagner. Auf einer Klausurtagung berät die CDU-Führung darüber, wie sie aus einer der schwersten Krisen ihrer Geschichte herauskommen kann. Generalsekretärin Hoppermann machte vorher klar, dass es ein langer Weg wird. Gleichzeitig betonte sie, dass die Partei ihre Lehren aus den Wahlschlappen gezogen hat.
2: Nach den jüngsten Wahlschlappen wackelte ja sogar Kanzler Merz. Die CDU-Klausur war dann wohl auch als Ventil angekündigt worden. Offen ist, wie sehr es dabei auch nochmal eine Debatte über Merz' Agieren als Kanzler geben wird. Inhaltlich soll es bei der Aufarbeitung unter anderem darum gehen, Alltagsprobleme der Menschen wieder mehr in den Blick zu nehmen. Und es geht um den Umgang mit der AfD. Im Vorfeld hat schon eine rege Diskussion in CDU und CSU begonnen, ob man sich von der AfD weiter mit einer Brandmauer scharf abgrenzen will. Ronny Thorau, Berlin.
1: Kurz vor der Verhandlung am Bundesverfassungsgericht zur Erbschaftssteuer fordert Bundesfinanzminister Klingbeil eine Reform. Millionen- und Milliardenvermögen würden oft nahezu steuerfrei vererbt, während kleinere Erbschaften besteuert werden. Das verschärfe die Ungleichheit im Land, sagte der SPD-Chef der Deutschen Presseagentur. Sobald das Verfassungsgericht den rechtlichen Rahmen geklärt hat, will die SPD ihre Reformvorschläge umsetzen. Tragisches Schiffsunglück vor der Küste von Djibouti. Nach Angaben der Vereinten Nationen sind dabei mindestens 109 Migranten ums Leben gekommen. Das Boot befand sich auf dem Weg nach Jemen, als es kenterte. Laut der Internationalen Organisation für Migration werden noch mehr als 116 Passagiere vermisst. Mehr als 80 Menschen überlebten das Schiffsunglück. Nach UN-Angaben handelt es sich bei allen um äthiopische Staatsangehörige. Sie stehen am Pantheon, kurven am Kolosseum vorbei und verstopfen die engen Straßen von Rom. Scharen von Golfkarts kutschieren Urlauber durch die historische Innenstadt. Doch der Trend sorgt für Ärger.
3: Ohrenbetäubendes Gehupe hier wieder mal. Zuckelt ein Golfkart Richtung Vatikan und hält bei jedem Fotomotiv. Die Touris freut's und die Taxifahrer hier, die wettern. Die Dinger machen uns das Geschäft kaputt. Hunderte solcher Mini-Gefährte sind hier unterwegs. Einige Fahrer haben nicht mal einen Führerschein. Und die Behörden hier, die wollen das Chaos nun regeln. Eventuell sogar wie in Florenz. Dort ist die Innenstadt schon für Golfkarts tabu. Claudia Wächter, Rom.
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1: Ich bin Tanja Wagner. Vor der Küste Dschibutis ist ein Boot mit Migranten gekentert. Mindestens 139 Menschen kamen ums Leben, darunter 15 Kinder. Dutzende Menschen werden noch vermisst. Die Suche nach Toten und möglichen Überlebenden dauert an. Mehr als 80 Personen haben das Unglück überlebt. Das teilte die Internationale Organisation für Migration mit. Organisationschefin Amy Pope fordert sichere und legale Zugangswege für Migranten. Man dürfe diese Todesfälle nicht länger als Normalität hinnehmen. Das Bundesverfassungsgericht verhandelt ab morgen über die Erbschaftssteuer. Die bayerische Staatsregierung will unter anderem klären lassen, ob bestimmte Vorschriften verfassungswidrig sind. Die Erbschaftssteuer müsse gerechter werden, sagte Bundesfinanzminister Klingbeil der deutschen Presseagentur im Vorfeld.
2: Wer in ein reiches Elternhaus geboren wird, hat oft ausgesorgt in Deutschland. Denn große Vermögen werden oft nahezu steuerfrei vererbt. Das sei nicht gerecht, so Finanzminister Klingbeil. Er will eine Reform, allerdings noch abwarten, was das Bundesverfassungsgericht entscheidet. Verhandelt wird in Karlsruhe Montag und Dienstag, ein Urteil folgt wohl in einigen Monaten. Bayern will vor dem Gericht gerade klären, wer Erbschafts- und Schenkungssteuerregeln festlegen darf. Der Bund für alle oder auch die Bundesländer regional. Ronny Thorau, Berlin.
1: Der Papst muss operiert werden. Das 71 Jahre alte Oberhaupt der katholischen Kirche gab bei seinem Sonntagsgebet bekannt, dass bei ihm ein Knoten in der Lunge entdeckt worden sei, der sich im Anfangsstadium befinde.
3: Leo wirkte ruhig und gefasst, sagte, die Ärzte haben mir zu einer OP geraten, um den Knoten zu entfernen. Der Eingriff soll in den kommenden Tagen über die Bühne gehen. Weitere Einzelheiten nannte er nicht und viele Gläubige hier auf dem Petersplatz mussten erst einmal die Luft anhalten, waren völlig überrascht. Leo schien immer fit, er spielt Tennis, hat sogar ein eigenes Fitnessstudio hier in seinem Apartment und eigentlich steht für den kommenden Monat eine Reise nach Südamerika auf seinem Programm. Claudia Wächter, Rom.
1: Mit einem späten Joker-Tor ist der SC Freiburg an die Tabellenspitze der Fußball-Bundesliga gesprungen. Die Badener bezwangen den FC Schalke 04 mit 2:1 und zogen zum Abschluss des 5. Spieltags am bisherigen Tabellenführer Dortmund und an Rekordmeister Bayern München vorbei. Im Rhein-Derby hat der 1. FC Köln mit 2:1 gewonnen. Gladbach bleibt damit auch nach 5 Spielen punktlos und steht als Tabellenletzter da.
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1: Ich bin Tanja Wagner. Nach 3 verlorenen Landtagswahlen und Umfragewerten unter 20% berät die Parteiführung der CDU bei einer Klausur in Berlin. Generalsekretärin Hoppermann dämpfte die Erwartungen. Die Klausur sei nicht die Wunderwaffe, sondern der Beginn eines Prozesses. Der rheinland-pfälzische Landeschef Schnieder schlug im ARD-Bericht aus Berlin vor, die Stromsteuer für alle zu senken, um die Energiepreise abzufedern. Das sei im Koalitionsvertrag in Aussicht gestellt, aber nicht umgesetzt worden. Auch Thüringens Ministerpräsident Mario Vogt machte sich für geringere Lebenshaltungskosten stark. US-Präsident Trump hat verkündet, dass die Ukraine und Russland künftig auf Angriffe ihrer Energieanlagen verzichten. Es ist allerdings nicht Trumps erste Ankündigung dieser Art.
2: Erst vor rund 4 Wochen hatte Trump behauptet, Moskau und Kiew würden die Angriffe auf die Energiesektoren einstellen. Doch die angebliche Vereinbarung hielt keine 24 Stunden. Und auch diesmal scheint am Versprechen nicht viel dran zu sein. Selenskyj sagte kurz darauf, er wisse gar nichts von der Einigung. Aber der Ukrainer verspricht, wenn Putin seine Angriffe auf Energieanlagen stoppt, will Selenskyj dem Beispiel folgen. Selenskyj bietet außerdem an, Neuwahlen abzuhalten, sollte Trump Putin von einer 60-tägigen allgemeinen Waffenruhe überzeugen. Trump hatte zuvor die Ablösung des ukrainischen Präsidenten gefordert. Jan-Christoph Freibert, Washington.
1: Bei einem Schiffsunglück vor der Küste Djiboutis in Ostafrika sind nach UN-Angaben mindestens 139 Migranten ums Leben gekommen. Unter ihnen seien auch 15 Kinder. Dutzende Passagiere werden laut UN noch vermisst.
3: Amy Pope, die Generaldirektorin der IOM, fordert nach der Schiffstragödie sichere und legale Zugangswege für Migranten. Dies könne Leben retten, sagte sie. Denn niemand würde in die kleinen, befüllten Fischerboote steigen, wenn es einen anderen, einen sicheren Weg gäbe. Wir dürfen diese Todesfälle nicht länger als Normalität hinnehmen, sagt die IOM-Chefin angesichts von mehr als 1000 Toten in der Meeresenge Bab al-Mandab allein seit 2025. Eva Kraftschick, Nairobi.
1: Freiburg ist neu an der Bundesligaspitze. Der Verein hat Schalke 04 mit 2:1 geschlagen und ist an Dortmund und den Bayern vorbeigezogen. Zuvor hatte Köln im Rhein-Derby Gladbach mit 2:1 geschlagen. Gladbach bleibt damit Tabellenletzter.
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5: Auf die Frage, warum er noch immer Musik mache, antwortete Sting, Musik zu machen würde ihm immer wieder Freude bringen. Es sei zwar harte Arbeit, aber er würde es tun, um sich selbst glücklich zu machen. Und das sei der Grund, warum er immer weiter Musik machen werde, sagte Sting, der natürlich nicht ans Aufhören denkt, auch nicht mit 75. Als Fortsetzung seiner Sting 3.0 Tournee gibt er im Oktober und November 20 Konzerte in Kanada und USA.

Sogar an seinem Geburtstag stand er auf der Bühne. Und jetzt, kaum ist seine Musical-Tour The Last Ship zu Ende gegangen, geht er sofort auf seine neue Tournee Sting 3.0. Dieser Mann, dieser Musiker, Sänger, Songschreiber ist ein Phänomen. Hallo und willkommen im Kramladen mit Volker Rebell und mit einer Sting-Hommage-Sendung aus Anlass seines 75. Geburtstages. Er war, ist und bleibt relevant. Schon vor vielen Jahren schrieb er Songs, die bis heute gültig und in ihrer Textthematik aktuell sind und brisant bleiben. Gleich ein Beispiel. Unter dem Eindruck von 9/11, der Terroranschläge auf das World Trade Center in New York, schrieb Sting den Song This War. Im Text stellte er fest, dass überall und jederzeit Krieg herrscht. Überall würden Kriege geführt gegen die Demokratie, gegen Mutter Erde, gegen den Regenwald, gegen die Liebe und gegen das Leben selbst. Es herrsche Krieg zwischen den Geschlechtern, den Nationen und Religionen. Investiere in Munition und Särge, investiere in Waffen und Leichensäcke. Es hat immer Sinn gemacht. Du weißt, der Krieg kann dich reich machen in Dollar, Pfund und Cent, in dem Tempel, der Mammon gehörte. Investiere in Korruption, in Unterdrückung und Tyrannei und in die Zerstörung der ganzen Welt.

0: Du investierst in Unterdrückung, in Korruption, in jede Form von Tyrannei und in die Zerstörung der ganzen Welt. Ich stelle mir vor, es gibt eine Zukunft, in der alle irdischen Kriege vorbei sind. Vielleicht stehst du dann einfach nur da auf den weißen Klippen von Dover. Vielleicht fragst du dich, was nützt es einem Menschen, die ganze Welt zu gewinnen und dabei seine Seele zu verlieren? So heißt es im Text des Sting-Songs This War aus seinem Album Sacred Love von 2003. Ein Song, der auch 23 Jahre später so erschreckend aktuell ist. Vor großen Themen hat er sich nie gescheut, ob Klimakatastrophe oder Todesschwadronen, ob große Politik oder kleine Veränderungen im Alltag. Sting hat sich all dieser Themen mit Sensibilität, aber auch mit eindeutiger Parteinahme angenommen. Auch über die Zerbrechlichkeit allen Lebens hat er nachgedacht und Songtexte geschrieben. Und wie steht er selber zum Älterwerden? Wie zu seinem runden Geburtstag? Sieht er ein solches herausragendes Lebensdatum als einen besonderen Tag an, vielleicht sogar als einen Wendepunkt?
1: I don't think one's life changes one day. I think each day you live, you change a little. Each week a little, each month a little, a year a little bit. So the person I was 7 years ago is a different person. Every cell in my body is different. So I'm evolving and I'm enjoying that process. It's actually enjoyable to see yourself changing. The way you think, the way you are, the way you react.

die Art zu denken, zu sein, zu reagieren und so weiter. Schließlich habe man ja auch keine Wahl. Man könne nur älter werden oder sterben. Er bevorzuge es, älter zu werden, sagt Sting. Über die Verletzbarkeit und die Zerbrechlichkeit der menschlichen Existenz schrieb Sting seinen wunderbaren, ewig aktuellen Song Fragile von 1987. Ein Kunstlied im besten Sinne des Wortes, kompositorisch wie textlich gelungen. Weiter und weiter wird der Regen fallen wie Tränen eines Sterns. Immer wieder wird der Regen uns daran erinnern, wie zerbrechlich wir sind.

Wenn Blut fließt, weil Fleisch und Stahl sich treffen. Wenn die späte Sonne vergossenes Blut trocknet, kommt am nächsten Tag der Regen und spült alles fort. Aber etwas wird unauslöschlich in unserem Sinn bleiben, dass nichts aus Gewalt entsteht oder jemals entstehen könnte für all diejenigen, die unter einem bösen Stern geboren sind. Damit wir nicht vergessen, wie zerbrechlich wir sind. Das ist zweifellos große Poplyrik, so wie der Song Fragile und das dazugehörige Album Nothing Like the Sun große Popkunst war.

ist. Gerade war eine veränderte Fassung von Fragile aus dem Jahre 2001 zu hören. Dieser Song über die Zerbrechlichkeit allen Lebens bleibt gültig bis in alle Ewigkeit, um es mal etwas pathetisch zu sagen. Im Mittelpunkt dieser Stunde, zu Stings 75. Geburtstag, steht sein Herzensprojekt The Last Ship, das 2013 als Album erschien und 2014 als Musical auf die Bühne gebracht wurde. Beides war damals nicht sonderlich erfolgreich. Diesen relativen Misserfolg, gemessen an seiner Popularität, wollte Sting nicht auf sich beruhen lassen. Im Dezember 2025 veröffentlichte er eine Neuauflage des Konzeptalbums, nun ergänzt um 5 neue Songs. Und seit Januar 2026 brachte er sein überarbeitetes Musical The Last Ship auf Theater- und Konzertbühnen in Amsterdam, Paris, Brisbane, Australien, New York City und London, wo die Spielzeit des Musicals im West End nun endgültig endete. The Last Ship wurde ursprünglich von Stings Album The Soul Cages aus dem Jahre 1991 inspiriert und auch von Stings eigenen Kindheitserlebnissen im nordenglischen Wall's End in der Nähe von Newcastle, wo Sting geboren wurde und aufwuchs. Die Handlung der Geschichte ist eng verknüpft mit seiner Beziehung zu seinem Vater, der als Maschinenschlosser im Schiffsbau tätig war. Das Musical erzählt die Geschichte einer Gemeinschaft von Werftarbeitern und vom Niedergang der Schiffsbauindustrie in Wall's End im Zusammenhang mit der Schließung der dortigen großen Swan Hunter Werft. In einem Zeitungsinterview sagte Sting: "Ich habe alles in meiner Macht Stehende getan, um aus Wall's End zu entkommen. Ich wurde erfolgreich, aber ich stehe in der Schuld dieser Gemeinschaft. Mit diesem Stück versuche ich, dieser Gemeinschaft Ehre zu erweisen und zurückzuzahlen, was sie mir gegeben hat. Ein Selbstbewusstsein, aber auch den Antrieb, der es mir ermöglichte, zu entkommen. Das ist das seltsame Paradoxon. Ich liebe meine Heimat und ich bin froh, dass ich entkommen bin. Und gleichzeitig muss ich diese Geschichte als eine Art Seelenschuld erzählen." Zitat Ende. Die Songs des Konzeptalbums und Musicals verbinden traditionellen nordenglischen Folk mit komplexen Popstrukturen und mit Theaterdramaturgie. Zu den wichtigsten Schlüsselsongs gehört der Titelsong »The Last Ship«. Das musikalische wie textliche Thema dieses Songs zieht sich wie ein roter Faden durch das gesamte Werk. Der Text nutzt starke religiöse und maritime Metaphern, zum Beispiel das Schiff als Arche Noah oder als Übergang ins Jenseits. Es ist eine Hymne auf das Sterben einer Epoche. Der Song beschreibt den Moment, in dem das gigantische von den arbeitslosen Arbeitern als Protest gegen die Werftschließung in Eigeninitiative gebaute Stahlschiff zu Wasser gelassen wird. Es ist ein spiritueller Ausdruck von Stolz und kollektiver Identität. Mhm.

Stings Musical The Last Ship, das 2014 wenig erfolgreich aufgeführt wurde und in diesem Jahr in einer überarbeiteten Neufassung erneut auf Tournee ging, handelt vom Niedergang des Schiffsbaus und vom Zusammenbruch einer Arbeitergemeinschaft in Stings nordenglischer Heimatstadt Wall's End. Die Kernhandlung zusammengefasst. Der junge Schiffsbauer Gideon Fletcher, in der Musicalfassung 2026 von Sting selbst gespielt, war vor Jahren aus Wall's End abgehauen und zur Marine gegangen, um dem harten Leben auf der Werft und der engen Beziehung zu seiner Jugendfreundin Meg zu entkommen. Als er nach mehreren Jahren auf See in seine Heimat zurückkehrt, muss er feststellen, dass er damals eine Tochter, Ellen, gezeugt hatte und dass die örtliche Werft nun von der Schließung bedroht ist. Als die traditionsreiche Werft schließlich komplett dicht gemacht werden soll, weigern sich die Arbeiter zu kapitulieren oder tatenlos zuzusehen. Unter Anleitung eines örtlichen Priesters beschließen sie, nicht zu streiken, sondern das bereits begonnene letzte große Schiff in Eigenregie fertig zu bauen. Kurz vor dem Stapellauf stirbt der Werftvorarbeiter Jackie White. Gideon versöhnt sich mit Meg und seiner Tochter Ellen, schließt sich dem Arbeiterprojekt an und steuert schließlich das fertiggestellte Schiff, die Utopia, hinaus auf den Fluss Tyne. Das Musical endet bewusst ohne klassisches, kitschiges Happy End. Die Zukunft der Gemeinschaft und der einzelnen Menschen bleibt ungewiss. Im Kern stellt das Musical die Frage nach der Würde, der Identität und dem gesellschaftlichen Wert manueller Arbeit in einer sich rasant ökonomisierenden Welt. Der folgende Song, Shipyard, ist das musikalische Herzstück der Werftarbeiter. In der neuen Edition spektakulär verstärkt durch Brian Johnson, dem Sänger von AC/DC, der in Dunstan bei Newcastle-upon-Tyne, nicht sehr weit entfernt von Wall's End, geboren wurde und dort seine Kindheit und Jugend verbrachte. Das Song Shipyard stellt die verschiedenen Charaktere der Werft in einer Mischung aus Humor, Trotz und Härte vor. Er zeigt, dass die Werft kein reiner Arbeitsplatz war, sondern ein lebendiger Organismus, der den Männern ihren Lebenssinn gab. Der Song ist in der typischen Dramaturgie eines klassischen Musicals arrangiert und ist von allen Beteiligten beeindruckend realisiert.

Großes Kino im großen Sting-Musical The Last Ship. Im folgenden Song Dead Man's Boots aus dem Musical The Last Ship geht es um den Generationenkonflikt. Es ist ein hochemotionaler Dialog zwischen Vater und Sohn. Der Vater will dem Sohn seine alten Arbeitsstiefel schenken, ein Symbol für die Fortführung der Familientradition in der Werft. Der Sohn verweigert dies strikt. Ich werde nicht in den Stiefeln eines toten Mannes gehen. Beschrieben wird der schmerzhafte, aber notwendige Bruch mit dem Elternhaus. Dieser Song ist der emotionale Schlüssel zum Verständnis von Gideons Flucht und spiegelt Stings eigene Jugendkonflikte wider. Der Vater fordert den Sohn auf, seine alten Arbeitsstiefel zu übernehmen, um in der Werft anzufangen. Der Sohn widersetzt sich radikal. In der deutschen Übersetzung heißt es im Text: Diese Stiefel eines Toten kennen den Weg den Hügel hinab zur Werft. Sie könnten alleine dorthin gehen und werden es wahrscheinlich auch tun. Aber sie werden nicht mit mir gehen, denn ich schlage den entgegengesetzten Weg ein. Kapier das endlich. Ich bin nicht wie du. Ich habe genug von all den Streitereien. Es gibt keine Diskussion mehr und du wirst eher sterben, bevor du mich in den Stiefeln eines Toten siehst. Die Interpretation des Textes lautet: Die Stiefel sind kein reines Kleidungsstück, sondern ein Symbol für ein vorgezeichnetes, fremdbestimmtes Leben. Der Begriff Dead Man's Boots, Stiefel eines Toten, verdeutlicht, dass die Väter in dieser Werftindustrie ihre Gesundheit opferten und die Söhne buchstäblich in die Fußstapfen ihrer Väter traten, die jung an der harten Arbeit starben. Der Song bricht mit der verklärten Arbeiterromantik und zeigt die Verzweiflung der Jugend, die nach individueller Freiheit strebt.

0: Das ist auch ein ergreifender Song, Dead Man's Boots aus dem Musical- und Konzeptalbum The Last Ship. Und es kommt noch besser. Der folgende Song, What Have We Got? Aus The Last Ship, ist ein klassischer, mitreißender Arbeitersong. Er fängt den Moment ein, in dem die Werftarbeiter in gesellschaftlichem Trotz den Entschluss fassen, gegen die Schließung der Werft, gegen ihre Entlassung und gegen die Politiker sich aufzulehnen. Die Kernbotschaft lautet, sie können uns das Geld und die Arbeit nehmen, aber nicht unsere Gemeinschaft und nicht unseren Stolz. Der Text beschreibt die raue, harte und monotone Realität der körperlichen Arbeit auf der Werft, von der morgendlichen Fabriksirene über das Schweißen von Stahl bis hin zu eisigem Wetter und Nebel am Fluss Tyne. Trotz der harten Bedingungen und der drohenden Arbeitslosigkeit fragen die Männer, was ihnen am Ende bleibt. Der Zusammenhalt, die Loyalität unter Kollegen, die Gewerkschaft und die gemeinsamen Erinnerungen. Sting singt den packenden, mitreißenden Folk-Rock-Song What Have We Got gemeinsam mit dem britischen Schauspieler und Musiker Jimmy Nail aus Newcastle upon Tyne, unterstützt von einem starken Männerchor.
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So klingt eine trotzige Arbeiterhymne in Stings Konzeptalbum und Musical The Last Ship. Tenor: Wir lassen uns nicht unterkriegen. The Last Ship ist weniger ein Musical über Schiffe als über das Ende einer Lebensform. Was passiert mit einer Gemeinschaft, wenn die Arbeit verschwindet, die sie zusammenhielt? Sting erzählt das nicht als Nostalgie, sondern fast dokumentarisch als Geschichte von Verlust, Schuld, Widerstand und Weiterleben. Musikalisch mischt das Album, wie gerade zu hören war, gekonnt britische Folktraditionen, Shanties, Balladen und theatralische Elemente. Sting singt stellenweise tiefer als gewohnt und mit nordenglischem Dialekt, was natürlich nicht als Makel zu verstehen ist, sondern als bewusster Bruch mit dem Pop-Image. Dieser nordenglische Dialekt gibt den Songs eine Art authentischer Härte. In einer Sendung zum 75. Geburtstag von Sting könnte man jetzt endlich mal Every Breath You Take spielen und damit alles sagen und zugleich nichts. Oder anders gesagt, diese Stunde geht einen anderen Weg. Zu den Werften von Wall's End, zu toten Vätern, zu politischen Liedern und zu den Songs, in denen Sting nicht der Popstar ist, sondern Chronist einer verschwindenden Welt. The Last Ship, sein großes Musical, das er in diesem Jahr monatelang gespielt hat, ist vielleicht Stings unpopulärstes und zugleich persönlichstes Konzeptalbum. Es handelt von einer Werft im Niedergang, aber eigentlich vom Ende einer sozialen wie privaten Welt. Wenn die Arbeit verschwindet, verschwinden mit ihr Namen, Stolz, Familienstrukturen und eine ganze Sprache des Alltags. Am Ende bleibt vielleicht das eigentlich Verbindende in Stings Werk. Er schreibt nicht über das Meer, weil es romantisch ist, sondern weil es an Verlust erinnert, an Menschen, die nicht zurückkommen, an Städte, die sich verändern und daran, dass Erinnern selbst eine Form von Widerstand sein kann. In der wunderbaren Ballade August Winds singt Sting diesen Text. Wenn die Augustwinde drehen, stechen die Fischerboote in See. Ich schaue zu, bis sie außer Sichtweite sind. Der Winter folgt bald. Ich sehe zu, wie sie in die Nacht entschwinden unter dem Augustmond. Niemand weiß, dass ich hierher komme. Manche Dinge teile ich nicht mit anderen. Ich kann die Gründe dafür nicht erklären. Es rührt mich fast zu Tränen. Vielleicht werde ich es wissen, bevor ich sterbe, und zugeben, dass es einen Grund dafür gibt. Ich zähle die Boote, die zum Meer zurückkehren. Und in meinen privaten Momenten lasse ich die Maske fallen, die ich tragen musste. Aber niemand kennt dieses geheime Ich, wo ich, wenn auch unbewusst, die Boote zähle, die vom Meer zurückkehren.

Zu den Initialzündungen für die Entstehung des Konzeptalbums und Musicals The Last Ship zählt ganz sicher Island of Souls, der Auftaktsong von Stings Album The Soul Cages von 1991. Ein Song über einen jungen Mann, dessen Vater in den Werften arbeitet, und über den Wunsch, ihn irgendwohin mitzunehmen, weg von der Maschinerie des Alltags. The Soul Cages, so hatte er es selbst ausgedrückt, war für Sting ein Album der Trauer. Seine Mutter war kurz zuvor gestorben, sein Vater ebenfalls. Das Album The Soul Cages verarbeitete den Tod des Vaters durch Bilder von See, Schiffen, Käfigen und Erinnerung. Der Songtext deutet bereits auf die Geschichte hin, die Sting dann 2013 im Album The Last Ship und 2026 auf der Musicalbühne erzählen sollte. Im Text heißt es: Billy wurde in Sichtweite der Werft geboren, als ältester Sohn eines Schiffsbauers. Und Billy wuchs auf, während das Schiff einen Schatten warf. Sein riesiger Rumpf verdeckte das Sonnenlicht. 6 Tage die Woche beobachtete er seinen armen Vater, einen Arbeiter, der wie ein Sklave lebte. Jeden Abend trank er und träumte von einer Zukunft, von Geld, das er niemals sparen würde. Und Billy weinte, wenn er an die Zukunft dachte. Bald kam der Tag, an dem die Flasche zerbrach. Sie ließen ein großes Schiff auf das Meer hinausfahren. Und Billy fühlte sich zurückgelassen an einem trostlosen Ufer, mit einer Zukunft vor Augen, vor der er verzweifelt fliehen wollte. Gefangen im Käfig des Skeletts eines Schiffs hingen alle Arbeiter wie Fliegen, gefangen im Schein des Acetylenlichts. Ein Arbeiter arbeitet, bis die Industrie stirbt. Und Billy weinte, wenn er an die Zukunft dachte. Dann ereignete sich das, was man einen Arbeitsunfall nennt. Sie brachten Billys Vater in einem Krankenwagen nach Hause. Eine Messinguhr, ein Scheck, vielleicht noch 3 Wochen zu leben. In dieser Nacht träumte er von dem Schiff in der weiten Welt. Es würde seinen Vater und ihn tragen an einen Ort, an dem man sie niemals finden würde. An einen Ort weit weg von dieser Stadt. Ein Schiff aus Newcastle upon Tyne, ohne Kohle. Sie würden zur Insel der Seelen segeln.

Billy träumt davon, mit seinem Vater, dem verunglückten Werftarbeiter, auf einem Schiff zu entkommen, to a place they could never be found. Dabei geht es weniger um eine reale Flucht als um eine Sehnsucht nach Würde und einem Leben jenseits von Werft, Armut und auswegloser Arbeit. Die Insel der Seelen, Island of Souls, ist kein geografischer Ort, sondern eine imaginäre Gegenwelt. Ein Ort, an dem der Sohn und der Vater endlich frei wären. Die Erzählung ist balladesk und fast filmisch angelegt. Sting arbeitet mit Wiederholungen, die wie Refrains einer Volksballade wirken, obwohl der Song eigentlich durchkomponiert ist. Hier wird keine Anekdote erzählt, sondern eine Sozialgeschichte in Miniatur. Sting hat sein großes Musical The Last Ship in diesem Jahr viele Male aufgeführt, beginnend am 14. Januar in Amsterdam und endend am 3. Oktober in London. Und gleich anschließend geht er auf eine 20 Konzerte umfassende Tournee durch Nordamerika, Überschrift Sting 3.0. Mit einem weiteren Song, Ballad of the Great Eastern, der dramatischen Geschichte eines historischen Raddampfers aus The Last Ship, geht der Kramladen mit Volker Rebell zum 75. Geburtstag von Sting zu Ende.

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1: Ich bin Tanja Wagner. Nach drei verlorenen Landtagswahlen und Umfragewerten unter 20% berät die Parteiführung der CDU bei einer Klausur in Berlin. Generalsekretärin Hoppermann dämpfte die Erwartungen. Die Klausur sei nicht die Wunderwaffe, sondern der Beginn eines Prozesses. Der rheinland-pfälzische Landeschef Schnieder schlug im ARD-Bericht aus Berlin vor, die Stromsteuer für alle zu senken, um die Energiepreise abzufedern. Das sei im Koalitionsvertrag in Aussicht gestellt, aber nicht umgesetzt worden. Auch Thüringens Ministerpräsident Mario Vogt machte sich für geringere Lebenshaltungskosten stark. US-Präsident Trump hat verkündet, dass die Ukraine und Russland künftig auf Angriffe ihrer Energieanlagen verzichten. Es ist allerdings nicht Trumps erste Ankündigung dieser Art.
2: Erst vor rund 4 Wochen hatte Trump behauptet, Moskau und Kiew würden die Angriffe auf die Energiesektoren einstellen. Doch die angebliche Vereinbarung hielt keine 24 Stunden. Und auch diesmal scheint am Versprechen nicht viel dran zu sein. Selenskyj sagte kurz darauf, er wisse gar nichts von der Einigung. Aber der Ukrainer verspricht, wenn Putin seine Angriffe auf Energieanlagen stoppt, will Selenskyj dem Beispiel folgen. Selenskyj bietet außerdem an, Neuwahlen abzuhalten, sollte Trump Putin von einer 60-tägigen allgemeinen Waffenruhe überzeugen. Trump hatte zuvor die Ablösung des ukrainischen Präsidenten gefordert. Jan-Christoph Freibert, Washington.
1: Bei einem Schiffsunglück vor der Küste Djiboutis in Ostafrika sind nach UN-Angaben mindestens 139 Migranten ums Leben gekommen. Unter ihnen seien auch 15 Kinder. Dutzende Passagiere werden laut UN noch vermisst.
3: Amy Pope, die Generaldirektorin der IOM, fordert nach der Schiffstragödie sichere und legale Zugangswege für Migranten. Dies könne Leben retten, sagte sie. Denn niemand würde in die kleinen, überfüllten Fischerboote steigen, wenn es einen anderen, einen sicheren Weg gäbe. Wir dürfen diese Todesfälle nicht länger als Normalität hinnehmen, sagt die IOM-Chefin angesichts von mehr als 1000 Toten in der Meeresenge Bab al-Mandab allein seit 2025. Eva Kraftschick, Nairobi.
1: Freiburg ist neu an der Bundesligaspitze. Der Verein hat Schalke 04 mit 2:1 geschlagen und ist an Dortmund und den Bayern vorbeigezogen. Zuvor hatte Köln im Rhein-Derby Gladbach mit 2:1 geschlagen. Gladbach bleibt damit Tabellenletzter.
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1: Ich bin Dirk Zeitler. Die geplante Zuckersteuer bekommt Gegenwind aus den eigenen Reihen. 9 Agrar- und Verbraucherschutzminister der Union haben Bundeskanzler Merz in einem Brief aufgefordert, die Steuer zu stoppen. Der Koalitionsvertrag setze beim Thema Zucker auf Freiwilligkeit und Eigenverantwortung, nicht auf staatliche Lenkung, heißt es in dem Schreiben. Eine Zuckersteuer belaste den Kauf bestimmter Lebensmittel unnötigerweise und verschärfe die schwierige Lage der Landwirtschaft zusätzlich. US-Präsident Trump hat verkündet, dass die Ukraine und Russland künftig auf Angriffe auf ihre Energieanlagen verzichten. Es ist allerdings nicht Trumps erste Ankündigung dieser Art.
2: Erst vor rund 4 Wochen hatte Trump behauptet, Moskau und Kiew würden die Angriffe auf die Energiesektoren einstellen. Doch die angebliche Vereinbarung hielt keine 24 Stunden. Und auch diesmal scheint am Versprechen nicht viel dran zu sein. Selenskyj sagte kurz darauf, er wisse gar nichts von der Einigung. Aber der Ukrainer verspricht, wenn Putin seine Angriffe auf Energieanlagen stoppt, will Selenskyj dem Beispiel folgen. Selenskyj bietet außerdem an, Neuwahlen abzuhalten, sollte Trump Putin von einer 60-tägigen allgemeinen Waffenruhe überzeugen. Trump hatte zuvor die Ablösung des ukrainischen Präsidenten gefordert. Aus Washington, Jan-Christoph Heibert.
1: Das Bundesverfassungsgericht verhandelt ab morgen über ein heißes Eisen, die Erbschaftssteuer. Die bayerische Staatsregierung will unter anderem klären lassen, ob bestimmte Vorschriften verfassungswidrig sind. Bundesfinanzminister Klingbeil sieht auf jeden Fall Reformbedarf. Die Erbschaftssteuer müsse gerechter werden, sagte Klingbeil.
3: Wer in ein reiches Elternhaus geboren wird, hat oft ausgesorgt in Deutschland. Denn große Vermögen werden oft nahezu steuerfrei vererbt. Das sei nicht gerecht, so Finanzminister Klingbeil. Er will eine Reform, allerdings noch abwarten, was das Bundesverfassungsgericht entscheidet. Bayern will vor dem Gericht gerade klären, wer Erbschafts- und Schenkungssteuerregeln festlegen darf. Der Bund für alle oder auch die Bundesländer regional. Ronny Thorau, Nachrichtenredaktion.
1: Zum Fußball. Der SC Freiburg ist neuer Tabellenführer in der Bundesliga. Gegen Schalke 04 haben die Freiburger 2:1 gewonnen. Im Rhein-Derby hat der 1. FC Köln mit 2:1 gewonnen. Gladbach bleibt damit auch nach 5 Spielen punktlos und steht als Tabellenletzter da.
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1: Ich bin Dirk Zeitler. Die geplante Zuckersteuer bekommt Gegenwind aus den eigenen Reihen. Neun Agrar- und Verbraucherschutzminister der Union haben Bundeskanzler Merz in einem Brief aufgefordert, die Steuer zu stoppen. Der Koalitionsvertrag setze beim Thema Zucker auf Freiwilligkeit und Eigenverantwortung, nicht auf staatliche Lenkung, heißt es in dem Schreiben. Eine Zuckersteuer belaste den Kauf bestimmter Lebensmittel unnötigerweise und verschärfe die schwierige Lage der Landwirtschaft zusätzlich. Papst Leo muss operiert werden. Das 71 Jahre alte Oberhaupt der katholischen Kirche gab bei seinem Sonntagsgebet bekannt, dass bei ihm ein Knoten in der Lunge entdeckt worden sei, der sich im Anfangsstadium befinde.
2: Leo wirkte ruhig und gefasst, sagte, die Ärzte haben mir zu einer OP geraten, um den Knoten zu entfernen. Der Eingriff soll in den kommenden Tagen über die Bühne gehen. Weitere Einzelheiten nannte er nicht und viele Gläubige hier auf dem Petersplatz mussten erst einmal die Luft anhalten, waren völlig überrascht. Leo schien immer fit, er spielt Tennis, hat sogar ein eigenes Fitnessstudio hier in seinem Apartment und eigentlich steht für den kommenden Monat eine Reise nach Südamerika auf seinem Programm. Aus Rom, Claudia Wächter.
1: US-Präsident Trump hat verkündet, dass die Ukraine und Russland künftig auf Angriffe auf ihre Energieanlagen verzichten. Es ist allerdings nicht Trumps erste Ankündigung dieser Art.
3: Erst vor rund 4 Wochen hatte Trump behauptet, Moskau und Kiew würden die Angriffe auf die Energiesektoren einstellen. Doch die angebliche Vereinbarung hielt keine 24 Stunden. Und auch diesmal scheint am Versprechen nicht viel dran zu sein. Selenskyj sagte kurz darauf, er wisse gar nichts von der Einigung. Aber der Ukrainer verspricht, wenn Putin seine Angriffe auf Energieanlagen stoppt, will Selenskyj dem Beispiel folgen. Selenskyj bietet außerdem an, Neuwahlen abzuhalten, sollte Trump Putin von einer 60-tägigen allgemeinen Waffenruhe überzeugen. Trump hatte zuvor die Ablösung des ukrainischen Präsidenten gefordert. Aus Washington, Jan-Christoph Freibert.
1: Zum Fußball. Der SC Freiburg ist neuer Tabellenführer in der Bundesliga. Gegen Schalke 04 haben die Freiburger 2:1 gewonnen. Im Rhein-Derby hatte 1. FC Köln mit 2:1 gewonnen. Gladbach bleibt damit auch nach 5 Spielen punktlos und steht als Tabellenletzter da.
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